0: Angehöriger EU-Bürger, kein Fluchthintergrund.
1: Innenminister Dobrindt, der Tatverdächtige, war offensichtlich in einer psychischen Ausnahmesituation. Weniger Bürokratie. Lange waren die Anträge auf Kindergeld oder auch auf Elterngeld mit einem regelrechten Wust an Formularen verbunden. Das aber soll jetzt einfacher werden. Das Kindergeld, das soll in Zukunft zum Beispiel komplett ohne Antrag ausgezahlt werden. Es reicht einfach die Meldung beim Standesamt, die ist ja sowieso Pflicht. Oft übernimmt das auch die Klinik, wo das Kind zur Welt gekommen ist. Dann soll das Geld automatisch fließen. Genau so will es heute der Bundestag beschließen. Im Raum Nürnberg-Fürth hat es am Abend erhebliche Probleme mit der Bahn gegeben. Schuld war ein Böschungsbrand, der ist inzwischen aber gelöscht. Das Feuer war entlang der Gleise zwischen Fürth-Fach und Fürth-Klinikum ausgebrochen. Rund anderthalb Stunden konnten keine Züge fahren. Unter anderem Regionalzüge zwischen Nürnberg und Bamberg waren betroffen. Genauso die S-Bahn-Linie 1. Erst vor kurzem hat Alexander Zverev ja die French Open gewonnen und damit seinen ersten Grand-Slam-Titel überhaupt. Jetzt steht der Hamburger nach einem klaren Sieg im Wimbledon-Viertelfinale zum ersten Mal im Halbfinale von London. Der French Open-Champion hat auch noch gegen seinen bisherigen Angstgegner deutlich gewonnen, gegen den US-Amerikaner Taylor Fritz. Erstmal mit 6:4 und nochmal 6:4 im zweiten Satz und dann im letzten sogar mit 6:2. Morgen trifft der 29-Jährige dann auf den britischen Außenseiter Arthur Ferry.
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3: 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Bei uns immer die wichtigsten Verkehrsmeldungen. Zuerst Vorsicht auf der A7 Ulm Richtung Füssen. Am Kreuz Memmingen auf der Überleitung zur A96 Richtung Lindau liegt ein toter Dachs auf der Fahrbahn. Die neuesten Blitzer auf der Kaufbeurer Straße in Kempten. Besser unterwegs mit KI und unserer Community.
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0: Augsburg, Lechhausen 13 Grad und leicht bewölkt, Sielenbach 12 Grad, Wegensbach 12 Grad. In der Nacht bleibt es zwischen Donau und den Alpen locker bewölkt und meist trocken, dazu milde Luft mit 13 bis 17 Grad. Am Donnerstag startet der Tag freundlich, ab dem Nachmittag gibt es viel Sonne und es wird verbreitet warm. Morgen klettern die Temperaturen auf 27 bis 30 Grad, am Samstag und Sonntag bleibt es sonnig und heiß, im Allgäu weiterhin etwas frischer, während Augsburg-Stadt nachts oft milder ist.
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0: Bei uns immer die wichtigsten Verkehrsmeldungen zuerst. Vorsicht auf der A7 Ulm Richtung Füssen. Am Kreuz Memmingen auf der Überleitung zur A96 Richtung Lindau liegt ein toter Dachs auf der Fahrbahn. Die neuesten Blitzer auf der Kaufbeurer Straße in Kempten. Besser unterwegs mit KI und unserer Community.
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0: Derzeit in Augsburg, Göggingen, leicht bewölkt bei 15 Grad, Hollenbach 13 Grad, dazu Marktrettenbach 16 Grad. In der Nacht lockert es über Augsburg, Nordschwaben und dem Allgäu nur langsam auf. Die Temperaturen liegen bei 13 bis 17 Grad. Am Morgen noch viele Wolken, später zeigt sich immer mehr die Sonne, dazu bleibt der Wind meist schwach bis mäßig. Morgen gibt es verbreitet Sonne und am Nachmittag Temperaturen zwischen 27 und 30 Grad. Das Sommerwetter hält auch am Wochenende an.
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2: Ich bin Yves Simon.

0: In der türkischen Hauptstadt Ankara ist der NATO-Gipfel zu Ende gegangen. Dabei sind unter anderem neue Rüstungsverträge im Umfang von mehr als 43 Milliarden Euro angekündigt worden. Das Ganze soll auch ein Zeichen der Einigkeit aussenden, insbesondere an Russland. Und es ist gelungen, die USA als Partner im Bündnis zu halten, Bundeskanzler Merz.
1: Als Europäer übernehmen wir mehr Verantwortung. Wir machen die NATO stärker. Wir machen sie aber auch in der Lastenverteilung fairer. Wir lösen uns von einseitigen Abhängigkeiten und das dient unser aller Sicherheit.
0: Einige sehen die NATO sogar stärker als je zuvor, unter anderem Generalsekretär Rütte. In Schongau in Oberbayern hat ein 16-Jähriger zwei Schülerinnen am Gymnasium mit einem Messer verletzt. Die Polizei ermittelt auf Hochtouren gegen den kroatischen Tatverdächtigen. Er war früher selbst Schüler an dieser Schule. In der Nacht jetzt haben die Ermittler die Wohnung der Eltern durchsucht, wo der Tatverdächtige lebt. Dabei wurden Handy, Laptop und auch weitere Elektrogeräte ausgewertet. Die Polizei sucht nach Hinweisen auf die Tat, zum Beispiel nach einem möglichen Bekennerschreiben oder auch Ankündigungen in Chats. Darüber gestolpert oder sogar dagegen gefahren. Immer wieder kommt es zu schlimmen Unfällen mit abgestellten Leih-E-Scootern. Aber wer haftet eigentlich für die Schäden? Die Fahrer sind oft weit weg und die Vermieter müssen auch nicht haften. Bisher bleiben also oft die Betroffenen auf ihren Kosten einfach sitzen. Heute berät der Bundestag, wie Vermieter und Fahrer künftig stärker in die Pflicht genommen werden sollen. Der Plan ist vor allem, das Haftungsrisiko soll stärker an die Vermieter übergehen, denn schließlich verdienen die auch das meiste Geld damit. Bei der Fußball-WM in Nordamerika geht es jetzt langsam ans Eingemachte. Heute Abend um 22 Uhr deutscher Zeit startet das erste Viertelfinale. Topfavorit Frankreich trifft auf Marokko. Les Bleus können eine beeindruckende Bilanz bisher vorweisen. 5 Siege im Turnier und 14-2 Tore. Marokko dürfte allerdings ein wirklich schwerer Brocken werden. Bei der letzten WM, da war Marokko ja sogar im Halbfinale und ist dann mit 0-2 an den Franzosen gescheitert.
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3: 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Bei uns immer die wichtigsten Verkehrsmeldungen zuerst. Vorsicht auf der A8 München Richtung Stuttgart. Auf Höhe Günzburg steht ein defekter LKW. Zudem befinden sich Personen auf der Fahrbahn. Im Sendegebiet gibt es aktuell keine Blitzer und Abstandsmessungen. Besser unterwegs mit KI und unserer Community.
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1: Derzeit in Türkheim 14 Grad und gering bewölkt. Augsburg, Jakober Vorstadt 12 Grad, Kübach 14 Grad. In der Nacht gibt es über Augsburg, Nordschwaben und dem Allgäu einen Mix aus Wolken und einzelnen Auflockerungen. Die Temperaturen liegen bei 13 bis 17 Grad. Am Donnerstag bleibt es freundlich und warm. Am Nachmittag zeigt sich oft die Sonne. Morgen viel Sonne und Temperaturen von 27 bis 30 Grad. Das sommerliche Wetter hält auch am Wochenende an.
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1: Bei uns immer die wichtigsten Verkehrsmeldungen zuerst. Vorsicht auf der A8 München Richtung Stuttgart. Auf Höhe Günzburg steht ein defekter LKW. Zudem befinden sich Personen auf der Fahrbahn. Im Sendegebiet gibt es aktuell keine Blitzer und Abstandsmessungen. Besser unterwegs mit KI und unserer Community.
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2: Ich bin Yves Simon.
3: Auch in der Nacht laufen die Ermittlungen im oberbayerischen Schongau weiter. Dort hat ein 16-Jähriger zwei Mädchen niedergestochen, beide 13 Jahre alt. Sie schweben zum Glück nicht mehr in Lebensgefahr. Die Ermittler werten jetzt das Handy des mutmaßlichen Amokläufers aus. Joshua Heise berichtet.
4: Der Jugendliche war nach Angaben von Bundesinnenminister Dobrindt ein ehemaliger Schüler des Gymnasiums. Er war demnach mit einer Schusswaffe bewaffnet, doch die versagte nach einem Schuss ins Leere. Daraufhin zückte der Teenager ein Messer und griff die Mädchen an. Sie waren wohl zufällige Opfer. Das Tatmotiv ist noch unklar. Der Tatverdächtige war den Behörden zufolge in psychiatrischer Behandlung. Er sitzt jetzt in Untersuchungshaft.
3: Im Persischen Golf geraten jetzt in der Nacht nach neuen US-Angriffen auf Ziele im Iran auch wieder US-Verbündete unter Beschuss. Kuwait meldet zum Beispiel gerade abgewehrte Raketen- und Drohnenangriffe. Auch in Bahrain heulen wieder die Sirenen. Die Bevölkerung wird dazu aufgerufen, Schutz zu suchen. Beide Staaten beherbergen US-Militärbasen nahe des Iran. Die USA wollen mit ihren Angriffen die iranische Fähigkeit einschränken, den Schiffsverkehr in der Straße von Hormuz zu stören. Im Bundestag gibt es die Forderung, dass alle Läden in Zukunft auch am Sonntag öffnen dürfen. Da herrscht in Bayern dagegen mal seltene Einigkeit. Die Gewerkschaften, Ministerpräsident Söder und sogar der Handelsverband selbst ist dafür, den Sonntag als Ruhetag beizubehalten. Söder sagt, es bleibt dabei, einkaufen bis 20 Uhr und dann ist Schluss. Und auch der Handelsverband freut sich, dass die Mitarbeiter im Einzelhandel am Wochenende mal einen freien Tag haben. Planbar, mit denen sie etwas mit ihrer Familie machen können. Jetzt ist es fix. Torhüter Alexander Nübel verlässt den FC Bayern endgültig und wechselt fest zu Beşiktaş Istanbul. Der 29-Jährige hat einen Vertrag unterschrieben. Bis 2029 soll der gehen. Medien berichten von bis zu 11,5 Millionen Euro Ablöse inklusive Boni. Nach nur 4 Pflichtspielen in 6 Jahren endet damit Nübels Kapitel in München.
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6: Bei uns immer die wichtigsten Verkehrsmeldungen zuerst. Vorsicht auf der A8 München Richtung Stuttgart. Auf Höhe Günzburg steht ein defekter LKW. Zudem befinden sich Personen auf der Fahrbahn. Meldungen über Blitzer oder Abstandsmessungen liegen uns derzeit nicht vor. Jetzt noch genauer informiert mit KI-Unterstützung.
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1: Derzeit in Königsbrunn 14 Grad und leicht bewölkt, Augsburg 12 Grad, Kempten am Rathaus 15 Grad. Zum Start in diesen Donnerstag lockern die Wolken allmählich auf. Am Morgen und Vormittag gibt es einen Mix aus Sonne und Wolken. Später zeigt sich immer häufiger die Sonne. Die Temperaturen liegen am Morgen zwischen 13 und 16 Grad. Morgen werden dann 27 bis 30 Grad erreicht. Am Freitag und Samstag bleibt es sonnig und freundlich, im Allgäu etwas frischer, während Augsburg in der Nacht milder ist.
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1: Bei uns immer die wichtigsten Verkehrsmeldungen zuerst. Vorsicht auf der A8 München Richtung Stuttgart. Auf Höhe Günzburg steht ein defekter LKW, zudem befinden sich Personen auf der Fahrbahn. Meldungen über Blitzer oder Abstandsmessungen liegen uns derzeit nicht vor. Jetzt noch genauer informiert mit KI-Unterstützung.
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1: Großaitingen 13 Grad und klar, Babenhausen ebenfalls 12 Grad und klar, Augsburg 14 Grad. Der Donnerstag startet mit Sonne und lockeren Wolken. Im Laufe des Vormittags setzt sich die Sonne immer besser durch und es bleibt meist trocken bei schwachem Wind. Am Nachmittag gibt es angenehme Temperaturen zwischen 24 und 27 Grad. In der kommenden Nacht kühlt es auf 13 bis 17 Grad ab. Besonders im Oberallgäu und in den Tallagen wird es etwas frischer. Morgen steht wieder ein sonniger Sommertag bevor. Am Samstag bleibt es freundlich und auch zum Wochenende ändert sich bei uns in Augsburg, Nordschwaben und dem Allgäu kaum etwas.
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3: Ich bin Yves Simon. Schönen guten Morgen. Der Bundestag will heute zwei Neuerungen beschließen. Betrifft zum einen Kinder- und Elterngeld. Das soll bald automatisch ausbezahlt werden, ganz ohne Berg an Formularen. In Zukunft reicht es, wenn die Eltern oder auch die Geburtsklinik die Geburt ganz einfach beim Standesamt meldet. Dann geht der Rest von selbst seinen Gang. Außerdem will der Bundestag regeln, wer bei Unfällen mit Leih-E-Scootern haftet. Geplant ist hier, dass vor allem die Vermieter in die Pflicht genommen werden, die ja auch das Geld damit verdienen. Im oberbayerischen Schongau hat ein 16-Jähriger gestern zwei Schülerinnen am Gymnasium mit einem Messer schwer verletzt, beide 13 Jahre alt. Sie schweben aber nicht mehr in Lebensgefahr. Der ehemalige Schüler, der wegen psychischer Probleme in Behandlung ist, soll erst mit einer Schusswaffe gefeuert haben. Die hat dann aber nicht mehr richtig funktioniert. Dann ist er auf ein Messer umgestiegen. Die Polizei ermittelt, ob es eine Beziehung zwischen Täter und Opfern gab. Der Jugendliche lebt bei seinen Eltern und hatte laut Polizei keinen Fluchthintergrund. Er ist kroatischer Staatsbürger. Nach den neuen US-Angriffen auf Ziele im Iran warnen deutsche Außenexperten vor einem langfristigen Konflikt. CDU-Politiker Röttgen spricht in der Augsburger Allgemeinen von anhaltender Unsicherheit im Nahen Osten und das auch mit Folgen für die Wirtschaft. Der Grünen-Politiker Hofreiter erwartet ein Wiederaufflammen des Krieges und dauerhaft hohe Ölpreise. Die Fußball-WM geht in die heiße Phase. Mit der Partie Frankreich gegen Marokko startet heute das erste Halbfinale. Anpfiff ist um 22 Uhr deutscher Zeit und für uns berichtet Thomas Thonfeld.
4: 5 Siege, 14 zu 2 Tore. Frankreich ist bis jetzt eindrucksvoll durch diese Weltmeisterschaft marschiert. Beim hitzigen Achtelfinalsieg gegen Deutschland-Bezwinger Paraguay bewies das Team, dass es auch mit unbequemen Gegnern zurechtkommt. Favoriten sind Mbappé und Co. auch gegen Marokko. Aber Achtung, der Halbfinalist der letzten Weltmeisterschaft hat auch bei diesem Turnier seine Stärke bewiesen. Marokko wird ein echter Härtetest für die Franzosen.
3: Genau dasselbe Spiel gab es bei der letzten WM im Halbfinale in Katar. Vielleicht erinnern sich einige von uns. Frankreich hat da gewonnen mit 2:0.
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1: Bei uns immer die wichtigsten Verkehrsmeldungen zuerst. Auf der A7 Füssen-Reute Richtung Ulm besteht zwischen Worringen und Memmingen Süd Gefahr durch eine ungesicherte Unfallstelle. Der rechte Fahrstreifen ist blockiert. Blitzer oder Abstandsmessungen sind aktuell nicht gemeldet.
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6: Das ist der Donnerstag. Guten Morgen.
7: So ist das.
6: Der Sommer nimmt wieder Anlauf. Ab heute wieder heiß und sonnig. Das Wochenende auch bei über 30 Grad. Wow. Also da können wir uns jetzt schon mal überlegen, wo geht's zum Baden hin? Und gleich noch in der Show, was machen wir am Wochenende alles? What's up?
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0: So, wie Dormer am Wochenende. Es ist mal wieder Donnerstag, das heißt, der geübte Radio-Fantasy-Hörer weiß, jetzt wird geplant fürs Wochenende. Gleich kommt Luca ums Eck und die Frau hat den dicksten Terminkalender von allen. Da steht alles drin, was wir am Wochenende machen können und die liest gleich draus vor.
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0: Hallo, hallo, hier ist Luca. Was geht heute und am Wochenende? 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Das ist direkt am Hauptbahnhof. 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Ja, und morgen macht in Augsburg eine neue Bar auf, die Hummels Tagesbar in der Hummelpassage in der Innenstadt. 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Also wenn ihr mal was Neues ausprobieren wollt, es gibt ganz, ganz leckere Drinks, könnt ihr da morgen beim Opening vorbeischauen. 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

0: Die aktuellen Wetterwerte. Ettringen 15 Grad und trüb, Augsburg Hammerschmiede 12 Grad, Stadtbergen 12 Grad. Am frühen Morgen zeigt sich über Augsburg, Nordschwaben und dem Allgäu ein Mix aus Sonne und Wolken. Später lösen sich letzte Nebelfelder auf und es wird verbreitet freundlich mit angenehmen 24 bis 27 Grad. In der Nacht bleibt der Himmel meist klar, die Temperaturen sinken auf 13 bis 17 Grad. Morgen und am Wochenende geht es mit viel Sonne und sommerlichen Temperaturen weiter.
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2: Ich bin Yves Simon. Schönen guten Morgen. Der Bundestag will heute zwei Neuerungen beschließen. Betrifft zum einen Kinder- und Elterngeld. Das soll bald automatisch ausbezahlt werden, ganz ohne Berg an Formularen. In Zukunft reicht es, wenn die Eltern oder auch die Geburtsklinik die Geburt ganz einfach beim Standesamt meldet. Dann geht der Rest von selbst seinen Gang. Außerdem will der Bundestag regeln, wer bei Unfällen mit Leih-E-Scootern haftet. Geplant ist hier, dass vor allem die Vermieter in die Pflicht genommen werden, die ja auch das Geld damit verdienen. Im oberbayerischen Schongau hat ein 16-Jähriger gestern zwei Schülerinnen am Gymnasium mit einem Messer schwer verletzt, beide 13 Jahre alt. Sie schweben aber nicht mehr in Lebensgefahr. Der ehemalige Schüler, der wegen psychischer Probleme in Behandlung ist, soll erst mit einer Schusswaffe gefeuert haben. Die hat dann aber nicht mehr richtig funktioniert. Dann ist er auf ein Messer umgestiegen. Die Polizei ermittelt, ob es eine Beziehung zwischen Täter und Opfern gab. Der Jugendliche lebt bei seinen Eltern und hatte laut Polizei keinen Fluchthintergrund. Er ist kroatischer Staatsbürger. Nach den neuen US-Angriffen auf Ziele im Iran warnen deutsche Außenexperten vor einem langfristigen Konflikt. CDU-Politiker Röttgen spricht in der Augsburger Allgemeinen

0: von anhaltender Unsicherheit im Nahen Osten und das auch mit Folgen für die Wirtschaft. Der Grünen-Politiker Hofreiter erwartet ein Wiederaufflammen des Krieges und dauerhaft hohe Ölpreise. Die Fußball-WM geht in die heiße Phase. Mit der Partie Frankreich gegen Marokko startet heute das erste Halbfinale. Anpfiff ist um 22 Uhr deutscher Zeit und für uns berichtet Thomas Thonfeld.
1: 5 Siege, 14:2 Tore. Frankreich ist bis jetzt eindrucksvoll durch diese Weltmeisterschaft marschiert. Beim hitzigen Achtelfinalsieg gegen Deutschland-Bezwinger Paraguay bewies das Team, dass es auch mit unbequemen Gegnern zurechtkommt. Favoriten sind Mbappé und Co. auch gegen Marokko. Aber Achtung, der Halbfinalist der letzten Weltmeisterschaft hat auch bei diesem Turnier seine Stärke bewiesen. Marokko wird ein echter Härtetest für die Franzosen.
0: Genau dasselbe Spiel gab es bei der letzten WM im Halbfinale in Katar. Vielleicht erinnern sich einige von uns. Frankreich hat da gewonnen mit 2:0.
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3: 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Im Moment keine Staus oder Verkehrsbehinderungen. Geschwindigkeitsmessungen wurden uns aktuell keine gemeldet. Gute Fahrt, dank KI und unserer Community.
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0: Resi und Nick, die Radio Fantasy Morgenshow. Es ist der Donnerstag und der erste FC Nürnberg ist auf der Suche nach einem neuen Stadion, weil deren Stadion wird umgebaut, wird eventuell sogar abgerissen und die müssen ja irgendwo spielen in ihrer zweiten Fußball-Bundesliga.
1: Wie ist da so die Fanfreundschaft zwischen Nürnberg und Augsburg?
0: Ist mir nichts bekannt, von dem her ist da wahrscheinlich kein Hass im Raum. Die denken auch, dass sie in Augsburg in der WWK-Arena vielleicht übergangsweise dann ihre Spiele ausrichten könnten.
1: Ja, ist doch süß, oder?
0: Also die Anfrage ist jetzt irgendwie da über die Presse. Die offizielle Anfrage fehlt wohl noch in der Stadt Augsburg.
1: Dann übernehmen wir das jetzt, liebe FCA. Würdet ihr den Club aufnehmen?

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1: Wer kann den Wochenhighscore von 6 richtigen toppen? Für wen geht's in den Europapark? Vielleicht jetzt für Niklas aus Asbach-Beumenheim. Hi.
2: Hallo, grüß Gott.
3: Niklas, das gilt's zu schlagen und dann gehst du vielleicht als Gewinner in die Geschichte von Stadtland Fantasy ein und sammelst hier die nächsten Europapark-Tickets ein. Hier
2: Jawohl.
3: Ist dein Buchstabe.
4: E.
3: Deine 30 Sekunden starten, sobald ich dir die erste Kategorie nenne.
2: Jawohl.
3: Dann bitte eine Stadt mit E.
2: Essen.
3: Ein Land.
2: England.
3: Im Freizeitpark.
2: Eis.
3: Etwas Schweres.
2: Eisen.
3: Das schmeckt nur bei Oma.
2: Eintopf.
3: Etwas, das stinkt.
2: Ekliger Abfall.
3: Beim Shoppen.
2: Einkaufen.
3: Das waren die 30 Sekunden und das waren 7 richtige.
2: Sehr schön.
1: Niklas, du legst vor. Der Wochenhighscore ist damit auf 7 jetzt angeschwollen und nach dir kommt noch eine Person.
2: Okay, schauen wir mal. Ich bin gespannt.
1: Genau.
2: Ich werde es auf alle Fälle im Radio verfolgen. Herzlichen Dank. Schöne Grüße an alle.
1: Und damit sind's 7. Kann das noch jemand toppen? Wochenfinale dann morgen. Ihr schaut bei uns auf Insta vorbei, kommentiert den Beitrag und dann seid ihr unser nächster Kandidat, unsere nächste Kandidatin.
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0: Hallihallo, das ist Donnerstag, oder?
1: Guten Morgen. Guten Morgen, wir klingen schon gut.
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0: Bad Wörishofen. 16 sind es in Augsburg. Aber da geht noch mehr, oder Markus?
1: Mhm. Ja, da geht heute auf jeden Fall noch was. Mit 27 Grad Maxi-Werten sind wir dabei. Jeden Tag wird es wärmer. Wir haben quasi nochmal so ein bisschen Schonfrist bekommen. Eigentlich wären ja heute schon die 30 Grad am Start gewesen. Aber es hat sich jetzt leicht verschoben. Macht aber nichts, kommt auf jeden Fall. Genießen wir den Tag heute mit viel Sonnenschein.
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1: Um 6 Uhr euch einen schönen guten Morgen. Und das soll ein echter Servicegewinn für hunderttausende Eltern werden. Das verspricht jedenfalls die Bundesregierung. In mehreren Stufen soll nämlich das Kindergeld künftig ohne Antrag ausbezahlt werden. Bedeutet also ohne diesen ganzen blöden Papierkram. Gerade in einer sensiblen Phase rund um die Geburt und Familiengründung soll es eben eine Entlastung für Familien geben. So heißt es jedenfalls im Gesetzentwurf, den der Bundestag auch heute verabschieden soll. Am Dienstag hat die Kontrollgruppe Tuning der Polizei Augsburg und Friedberg am Chippenhamring nach bestimmten Autos Ausschau gehalten und sie wurden auch fündig. Bei 3 Männern zwischen 23 und 40 Jahren wurde nämlich festgestellt, dass an der Abgasanlage was gedreht wurde. Ja, und deshalb weist die Verkehrspolizei nochmal ganz genau darauf hin, dass kein Sound-Upgrade eine Stilllegung wert ist. Das passiert nämlich bei den Autos. Die Manipulation an Abgasanlagen führt zwangsläufig zum Erlöschen der Betriebserlaubnis. Und das geht gerade viral. Auf Amazon Prime gab es den Film Deadly Patient. Der soll ausschließlich von der KI auf Deutsch synchronisiert worden sein. So, und jetzt war dieser Film online. Und dann hat es aber auch massive Kritik gehagelt. Ja, die Leute, die sich's angeschaut haben, die haben sich wirklich richtig lustig gemacht darüber. Denn die sagen, da kommen Sätze wie, ich sollte da gestorben haben.
2: Oh yeah. Ja, ich liebe dich. Ja, ich weiß. Geh weg.
0: Was?
1: Ja, das wurde ganz professionell gemacht. Eben hat es mal wahrscheinlich nur durch die KI laufen lassen. Und es war natürlich gar keine Emotion mit dabei. Ja. Also das ist also komplett geradeaus gewesen. Ja. Nach der Kritik hat Amazon den Film, jetzt kaum zu glauben, wieder offline genommen. Ja?
0: Einfach mal Menschen ranlassen.
2: Oder halt einfach mal gucken, was lade ich da eigentlich hoch. Ja. Also das hat auch niemand sich im Nachhinein angeguckt und festgestellt, das ist völliger Quatsch, was
0: der
2: da läuft.
0: Der Film ist wohl langweilig.
1: Jawohl. Absolut, ja. 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
2: Hi, guten Morgen. Kurz nach 6 die wichtigsten Verkehrsmeldungen bei uns immer zuerst. Vorsicht A8 Richtung Stuttgart zwischen Burgau und Günzburg. Hier Reifenteile auf der Fahrbahn. Die neuesten Blitzer Augsburg-Lechhausen, Mühlhauser Straße stadteinwärts, Günzburg-Heidenheimer Straße und Leutkirch untere Grabenstraße.
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0: Ich muss ja sagen, ich glaube, es ist ganz gut, dass ich beim Radio arbeite und nicht in der Eisdiele. Ich würde so auseinandergehen, sage ich dir. Ich würde so zunehmen.
2: Glaube ich aber nicht.
0: Mit dem ganzen Eis um mich rum. Doch.
2: Glaube ich nicht. Du kannst ja nicht jeden Tag Eis essen.
0: Du hast die ganze Zeit
2: Gehirnfrost.
0: Ja, doch. Klar geht das. Da gibt es so viele verschiedene Sorten. Ich würde alle mal ausprobieren. Und warum du dem lieben Eismann Matteo ja Angst gemacht hast gegenüber von der Straße, warum der dich nicht mehr grüßt, gleich um 10 nach 6.
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0: 10 nach 6, es ist Donnerstag. Resi und Nick, hier ist die Radio Fantasy Morgenshow.
1: Hallihallo.
0: Es gibt Gratis-Eis von 12 bis 16 Uhr heute für alle in der Augsburger Bahnhofstraße bei Eis Santin. Und das schenken wir euch. Nicht nur, weil es irgendwie sengende Hitze ist die ganze Woche schon wieder, nee, weil wir das Eis selber machen durften.
1: Ja.
0: Wir sind diese Woche eure Eiskonditoren des Vertrauens und durften unser Eis ja selber erfinden und selber machen.
1: Ja, und du kommst rein in dieses Eislabor, wo dann irgendwie so Maschinen im Wert von über 100.000 Euro stehen. Und dann denkst du so, ja, okay, ich muss mir ja keine Gedanken machen, dass es irgendwie Temperaturen bis 30 Grad hat. Wir machen ja jetzt Eis.
0: Ist ja da wohl kühl.
1: Aber in diesem Eislabor war es einfach super warm. Wir hatten dann einen Kittel an, eine Mütze und sind richtig ins Schwitzen gekommen.
0: Ich fand es auch schön, dass ich so einen wirklich routinierten Eismacher-Chef wie den Matteo dann doch irgendwie schockieren konnte mit meinem Eiswunsch.
2: Ich hoffe, wird gut, weil es mein erstes Mal wegen dieser Eis. Ich habe ein bisschen Angst.
1: Ja, wegen dieser Eis. Was hast denn wir ausgesucht?
0: Wir uns das selber ja erfinden durften, unsere Eissorte.
1: Ja.
0: Ich wollte ein Eis mit Waldmeister, Waldbeeren und mit so Kekscrumble. Das Ding ist auf Quarkbasis. Mhm. Ist also, wenn du mich fragst, gesund. Leicht grüne Farbe und ich habe das probiert, extrem lecker.
1: Ja, oder ihr holt euch einfach das Resi-Eis und vergesst das, was der Nick gerade gesagt hat.
3: Nein!
1: Ich habe einfach Vanille und Schokoeis zusammengemanscht, um mal zu gucken, wie das schmeckt. Was ist es eigentlich mit Eis? Du kannst da, hast du als Kind auch immer alle Sorten dann irgendwie so zusammengerührt?
0: Ja, und
1: es schmeckt immer gut.
0: Und die Sabber dann am Ende.
1: Wie kann das sein? Ja.
0: Ja.
1: Egal für welche cool Eis ihr euch entscheidet, wir wollen euch heute sehen von 12 bis 16 Uhr in der Augsburger Bahnhofstraße. Ihr sagt einfach den Code, das Leben ist schön im Fantasyland. Fühlt es dann auch richtig und dann bekommt ihr die Kugel Eis gratis. Schönen guten Morgen, schönen Donnerstag. Hier ist Radio Fantasy mit The Bowser Magnetic. 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

0: Mit Klatschen geht's rein in den Donnerstag. 6.16 Uhr haben wir es. Guten Morgen.
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2: Platz 130 bist du. Platz 160 bin ich. Das sind die Platzierungen in der Radio Fantasy Kicktipp-Tabelle mit der fähigsten Morgenshow in Augsburg und im Fantasy. Schlecht. Richtig schlecht. Drum heute Spotlight auf Platz 3 in der größten Kicktipp-Tabelle.
0: Ja, der Tobi aus Augsburg-Hochzoll. Hallo. Oh.
3: Hallo. Ganz überrascht.
0: Ja, ich hoffe, es ist eine gute Überraschung.
3: Ja, auf jeden Fall.
0: Also, ich muss dir erstmal gratulieren. Das läuft ja richtig gut.
3: Bin selbst überrascht, weil normalerweise bin ich immer das Schlusslicht bei den ganzen Tipprunden.
0: Okay, wie gehst denn du ran ans Tippen?
3: Boah, ich muss ehrlich sagen, dadurch, dass es dieses Mal so super viele Spiele waren, war ich am Anfang überfordert und habe ganz ehrlicherweise mal einfach ChatGPT gefragt, was der so denkt, wie denn die Ergebnisse sein könnten. Und so habe ich dann mal meinen ersten Anlauf gestartet. Aber ich muss danach sagen, für 16. Achtelfinale und so weiter habe ich dann schon meine eigene Hirnleistung hier angeschmissen. Das Fußballwissen, das da ist, das habe ich jetzt dafür verwendet.
0: Sehr gut. Weißt du denn auswendig, was du getippt hast für das Spiel Frankreich-Marokko?
3: Boah, Frankreich-Marokko. 3-1, glaube ich, habe ich getippt. Okay. Ich bin mir unsicher, ehrlicherweise.
0: Ich notiere es mir mal, weil ich brauche ganz dringend Punkte. Ich bin irgendwie auf Platz 140.
3: Ja, da ist nur ein bisschen Luft da oben, ja, das stimmt.
0: Es ist sehr freundlich formuliert von dir.
3: Ja, normalerweise bin ich ja auch da unterwegs, deswegen.
0: Du, Tobias, wie sehr fieberst du jetzt auf die letzten Spiele noch hin? Es sind ja nur noch 8.
3: Ja gut, man muss schon sagen, dass halt dadurch, dass Deutschland jetzt so schnell raus war, die Euphorie dann doch jetzt relativ schnell wieder weg war. Aber also die Spiele an sich finde ich halt ganz cool, weil es coole Nationen sind. Und es läuft immer so ein bisschen nebenher, wenn ich hier für die Uni irgendwas machen muss, hier Masterarbeit und so.
0: Wie heißt denn der Studiengang?
3: Ich studiere Wirtschaftsingenieurwesen an der Uni Augsburg. Bisschen viel, aber ich gebe mein Bestes.
2: Das klingt sehr kompetent, Tobias. Wir drücken die Daumen für die Uni und für...
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18: Hey, 6.22 Uhr haben wir.
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1: 14 Grad heute in Augsburg. 14 Grad sind es in Aching. Und Markus hat die Aussichten.
2: Ja, heute baden wir wieder so richtig viel in Sonne. Jeden Tag wird es auch wärmer. Die Maxi-Werte heute mit 27, morgen schon bei 29 Grad.
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2: Um 6:30. Schönen guten Morgen. So, der Bundestag, der will heute zwei Neuerungen beschließen, und zwar Kindergeld und Elterngeld. Das soll nämlich bald automatisch ausbezahlt werden, ganz ohne Berg an Formularen. In Zukunft soll es nämlich reichen, wenn die Eltern oder auch die Geburtsklinik die Geburt beim Standesamt meldet. Dann geht der Rest von selbst seinen Gang. Außerdem will die Bundesregierung regeln, wer bei Unfällen mit Leih-E-Scootern haftet. Geplant ist hier, dass vor allem die Vermieter in die Pflicht genommen werden, die ja eben auch die Kohle verdienen.
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2: Die Universität Augsburg ist im FIDER University Leaderboard des Magazins The Big Bite unter den Top 30 deutschen Hochschulen für KI-Gründungen gelistet. Analysiert wurden 534 deutsche KI-Unternehmen und die Werdegänge von 1321 Gründern. Wie es heißt, liegen Augsburgs Stärken in der hohen technologischen Kompetenz und der Praxisnähe des Studiums. Das Startup der Uni bietet nämlich gezielte Unterstützung für Gründungsinteressierte. Und das geht gerade viral, stellt euch das mal vor. Eine Familie in Braunschweig gräbt gemütlich ihren Garten um, will endlich was Schönes, ein Paradies da zaubern, und dann haben sie plötzlich menschliche Knochen in der Hand. Ja, gefunden wurden da außerdem noch Zähne und größere Skelettteile, also da hat man sich extrem gewundert. Also wurde auch sofort die Polizei gerufen, und die hat dann kistenweise Knochen abtransportiert. Ja, ist schon ganz schön eklig. Die Staatsanwaltschaft hat die Ermittlungen jetzt aber wieder eingestellt, weil nämlich angeblich die Überreste nur durch Aufschütten von Friedhofserde gekommen sei. Also das liegt auch schon ein paar Jahre zurück. Der Besitzer selber sagt dabei, weißt du was, das kann ich mir ja gar nicht vorstellen. Und auch der Stadtheimatpfleger, ja, in Braunschweig, der findet die Theorie nicht so ganz überzeugend. Die Frage also, woher kommen diese vielen Menschenknochen?
3: Also ich mag ja True Crime sehr gern, aber in meinem eigenen Garten muss ich es dann nicht, also ich habe ja nicht meinen Garten, aber ich muss es trotzdem nicht
2: auf
3: erfahren.
2: Auf dem Balkon, ja. Genau. 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
1: Kurz nach 6:30 bei uns die wichtigsten Verkehrsmeldungen. Zuerst A7 Richtung Ulm zwischen Nersingen und dem Kreuz Ulm-Elchingen. Vorsicht, Gegenstände auf der linken Spur. Hier liegen Plastikteile. Auf die A8 Richtung Stuttgart zwischen Burgau und Günzburg. Auch hier Gegenstände auf der Fahrbahn. Da liegen Reifenteile. Die neuesten Blitzer B2 Donauwörth Richtung Augsburg Höhe Bieberbach, Augsburg-Hornstetten Königsbrunner Straße und Augsburg-Lichhausen Mühlhauser Straße.
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3: Hey, das ist eigentlich so wie bei einer großen Freundesgruppe. Du verabredest dich mit einer Person und auf einmal kommen immer mehr Leute dazu. Am geilsten sind auch die, die einfach kurz vorher Bescheid geben. Achso, ich bin übrigens auch mit dabei.
1: In unserem Fall ist es übrigens Justin Bieber, der hat jetzt auch spontan gesagt, hey, ich will auch bei WM-Finale mitmachen, mitsingen und mitspielen und dabei sein. Shakira, Madonna, BTS, Burner Boy, Coldplay, die waren ja alle schon safe dabei, und Justin Bieber macht die Runde jetzt dann komplett im MetLife Stadium in East Rutherford. Da wird dann das Finale passieren, inklusive Justin Bieber. Ich freue mich.
3: Genau, und wir haben jetzt so einen Full-Circle-Moment, weil die Frau hat die WM eröffnet. Das ist Katy Perry mit Band-Aids.
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0: 6.38 Uhr am Donnerstag.
1: Hi. Hallo. 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
0: Ja, einfach mal der KI irgendwie eine Watschen geben und sagen, ich brauche dich nicht, das kann ich alleine lösen. Schlauer als ChatGPT, das sind die Fragen, auf die nicht mal die KI eine Antwort hat. Gut, wir teilweise auch nicht, ich bin eigentlich immer falsch.
2: Darum üben wir es ja jetzt ja, jeden Morgen
0: also,
2: hier.
0: Wir üben es gerade aktuell an der Frage, jüngeren Leuten schmeckt das richtig gut, älteren Leuten eher weniger. Ich habe gestern Kaugummi gesagt, oder? Warst, heute ist die Auflösung.
2: Du warst beim Kaugummi, weil, und da gehe ich, mit, pass auf, bevor ich jetzt meinen sage, ich gehe bei dem Kaugummi auch mit, weil ich habe noch nie eine Oma mit dem Kaugummi.

0: Kaugummi gesehen.
1: Schon
0: ich habe noch nie eine Kaugummi kauende Oma gesehen. Ich war noch beim Gras, beim Weed. Also, dass das jungen Menschen eher schmeckt als älteren Menschen, weil auch das, eine kiffende Oma, ist eher die Seltenheit.
1: Wenn man davon schmecken überhaupt reden kann. Die Radio Fantasy Community hat auch noch Tipps.
2: Diese Streusel auf dem Plätzchen zu Weihnachten immer.
3: Generell Süßigkeiten. Ich glaube, denen schmeckt es immer noch gut, aber dann werden die wahrscheinlich sagen, da ist viel zu viel Zucker drin oder sowas.
2: Ich sag sowas wie Nutella und so. Das essen ja auch Erwachsene eher nicht und mehr Kinder.
4: Bubble Tea. Ich glaube, alte Leute haben Angst davor.
0: Gibt's das denn überhaupt noch?
1: Ist Bubble Tea noch ein Ding?
0: Aber ja, ich würde auch sagen, dass da ältere Menschen vielleicht wirklich Respekt vor haben und sagen, was soll ich mit den Murmeln da in meinem Tee?
1: Das Wort Murmeln auch einfach schon lange nicht mehr gehört. Dankeschön dafür. Jüngeren Leuten schmeckt das richtig gut, ja. Älteren Leuten eher weniger. Es ist, das hättest du eigentlich wissen müssen, weil du hast schon mal dir einen kompletten Becher davon bestellt. Ich stehe dann immer nur daneben und gucke.
0: Was denn?
1: Es ist Matcha.
0: Matcha.
1: Matcha.
0: Ja gut, da geht der ältere Mensch eher nicht mit.
1: Wobei, die doch viel Tee trinken. Ich glaube, wenn die das einmal probieren würden, dann wäre das ein Ding bei denen.
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0: Gone, gone, gone, das wünschen wir uns auch für die Arbeitswoche. Aber es ist erst Donnerstag.
1: Fast.
0: Schönen guten Morgen, 6.47 Uhr haben wir es. Es wird schön warm heute und sonnig. 27 Grad sind heute drin. Wir sind bei 15 in Königsbrunn, 15 auch in Schwabmünchen. Es gibt gratis Eis heute in der Bahnhofstraße.
1: Stark.
0: Das ist die gute Nachricht. Ihr sagt einfach, das Leben ist schön im Fantasyland zwischen 12 und 16 Uhr beim Eis-Santin in der Bahnhofstraße. Und dann gibt es lecker, lecker Eis.
2: Vorsicht bitte im A8 Richtung Stuttgart zwischen Burgau und Günzburg. Ein kaputtes Auto am Fahrbahnrand und der neueste Blitzer B2 im Donauwörth Richtung Augsburg Höhe Bieberbach.
0: Wie weit hergeholt ist es, wenn ich die Red Eyes jetzt irgendwie ins Weihbad verschiebe, den Song und sage,
2: wegen Chlor.
0: Ja genau, für
2: ja,
0: Leute, die
2: geht,
0: zu lange
2: passt.
0: Im Wasser waren.
2: Passt.
0: Also, das ist der zu lange im Wasser Song. Red Eyes von Loy, gleich in 2 Minuten.
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10: 7:08. Hi.
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0: Guten Morgen.
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3: 16 Grad in Augsburg, 16 Grad sind es in Bobingen und Markus hat die Aussichten für heute.
4: Ja, heute sitzen wir bei 27 Grad dann später rum, ja, und schwitzen wieder so ein bisschen. Viel Sonne gibt es den ganzen Tag über, also auch bestes Badewetter und jeden Tag wird es wärmer. So langsam kommen wir wieder auf die 30 Grad.
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4: Um 7 Uhr einen schönen guten Morgen. Eltern sollen sich jetzt mal so richtig freuen können, das verspricht jedenfalls die Bundesregierung. In mehreren Stufen soll nämlich das Kindergeld künftig ohne Antrag ausbezahlt werden, also ohne diesen lästigen Papierkram. Gerade in einer sensiblen Phase rund um die Geburt und Familiengründung soll es eben eine Entlastung für Familien geben. So

0: heißt es im Gesetzentwurf, den der Bundestag heute verabschieden soll.
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0: Am Dienstag hat die Kontrollgruppe Tuning der Polizei Augsburg und Friedberg am Chippenhamring nach bestimmten Autos Ausschau gehalten und sie wurden fündig. Bei drei Männern zwischen 23 und 40 Jahren wurde nämlich festgestellt, dass an der Abgasanlage was gedreht wurde. Deshalb weist die Verkehrspolizei noch einmal darauf hin, dass kein Soundupgrade eine Stilllegung wert ist. Die Manipulation an Abgasanlagen führt nämlich zwangsläufig zum Erlöschen der Betriebserlaubnis. Und das geht gerade viral. Auf Amazon Prime gab es den Film Deadly Patient und ich sag wirklich gab, ne, den gibt es nämlich nicht mehr. Der soll nämlich ausschließlich von der KI auf Deutsch synchronisiert worden sein. Und nachdem der Film online war, hat es dann übelst viel Kritik gehagelt. Die Leute haben sich teilweise auch lustig darüber gemacht, denn da sind Sätze gefallen wie "Ich sollte da gestorben haben". Also man hat Perfekt. Das auch wirklich oder, auf Deutsch wow. übersetzt.
2: Oder "Ich liebe dich". Ja, ich weiß. Geh weg.
3: Also ganz Dialoge, normale Dialoge, Dialoge aus dem Leben
0: brauchbar,
3: sind das.
0: Ganz genau. Und noch schlimmer war halt eben daran, dass das Ganze ohne Emotion abgelaufen ist. Also die KI, ja, wie soll sie auch eine Emotion oder zwischen den Zeilen hinbekommen, ne? Oder eine Ironie vielleicht oder sowas in der Art. Also da muss wahrscheinlich noch ordentlich gebastelt werden, bis es sowas jemals gibt.
2: Und warum gab es bei Amazon niemand, der irgendwie das Ding Probe geguckt hat, bevor man es hochlädt?
3: Weil der Film wohl schlecht ist.
0: Ja, oder man hat überhaupt gar keinen Wert darauf gelegt. Wer weiß schon auch. Ne? 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
2: Es ist kurz nach 7, die wichtigsten Verkehrsmeldungen bei uns immer zuerst A8 Richtung Stuttgart zwischen Burgau und Günzburg. Vorsicht, Pannenfahrzeug am Fahrbahnrand. Die neuesten Blitzer: Augsburg, Lichhausen, Mühlhauser Straße, stadteinwärts, Günzburg, Heidenheimer Straße und Peiting, Füssener Straße.
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2: Wir schenken euch Eis. Es wird wieder viel zu warm werden. Wir werden alle viel zu verschwitzt sein. Drum geht die nächste Kugel auf unseren Nacken.
3: So, folgendes Szenario. Du läufst mit einer Person Richtung Eisdiele. Wie fragst du die jetzt, ob die einen Eisbecher haben will oder eben das andere, dass man sich das so mitnimmt? Wie formulierst du das? Ja, bist halt du ein Eisbecher oder
2: eine Waffel? Willst du auf die Waffel?
3: Nee, das heißt ein Handeis.
2: Ach so.
3: Willst du ein Eisbecher essen oder willst du ein Handeis? Also zumindest bei mir in der Familie heißt es so. Was so ein Eis für eine Achterbahn überhaupt macht an Temperaturen, bevor es in unserem Mund landet, klären wir gleich um 10 nach 7. Und dann sagen wir euch nochmal, wo und wann es genau dieses Gratis-Eis gibt von uns.
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0: heute ab 12 bei Eis Santin in der Bahnhofstraße bis 16 Uhr. Resi und Nick, hier ist die Radio Fantasy Morgenshow.
1: Habt ihr das schon mitbekommen? Bestimmt, oder? Wir haben uns den Eiskittel angezogen und unser eigenes Eis gemacht. Also ich habe Vanille und Schoko einfach zusammen gemanscht. Ich musste dann erst das Vanilleeis machen und dann das Schoko. Ich habe zwei Eissorten quasi gemacht.
0: Toll.
1: Das war die doppelte Arbeit und habe das dann mit meinem Oberarm so verrührt. Ich dachte eigentlich, das macht die Maschine, aber
0: ja, falsch gedacht. Mein Eis ist sehr viel kreativer. Das hat auch der Eismeister Matteo von Eis Santin gesagt.
2: Er hat mehr Fantasie. Sie, Schoko und Vanille, zwei klassische Eis, aber er hat wirklich gut gespielt mit Eis. Ja, verrückte Sorte ist.
0: Schau, ich habe schön gespielt mit dem Eis.
1: Ganz toll.
0: Waldmeister,
1: ich hab, du hast dir die Hände gewaschen.
0: Waldmeister Quark-Beeren-Keks-Crumble. Das ist eine geile Mischung.
1: Du hast schön gespielt mit dem Eis und damit diese ganze Spielerei auch essbar ist, wurde das Eis dann auf 90 Grad erwärmt wegen Hygiene und dass es die perfekte Konsistenz bekommt. Und dann geht es runter auf minus 8 Grad und dann spuckt die Maschine das wieder aus und zwar relativ schnell.
2: Wow, sie kann gut.
3: Es geht aber schon recht schnell alles, oder?
2: Jetzt kommt langsam.
3: Können wir ein bisschen langsamer noch machen?
2: Nein.
3: Nein!
1: Langsamer gehen wohl nicht.
0: Heute 12 bis 16 Uhr Eis Santin in der Augsburger Bahnhofstraße. Ich will euch alle sehen. Ihr sagt einfach das
1: mit
0: Code.
1: Mit so einem verschmierten Eismund.
0: Genau, oder den Codesatz. Das Leben ist schön im Fantasyland. Und dann gibt's gratis Eis für euch.
1: 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Und das ist Taylor Swift.

0: Was ist besser als Eis? Es ist gratis Eis,
1: ja,
0: oder? Heute bei Eissantin zwischen 12 und 16 Uhr, wenn ihr in der Bahnhofstraße in Augsburg unterwegs seid, schaut vorbei, wir schenken euch Eis, es wird heiß und wir haben das auch noch selbst gemacht.
2: Resi und Nick, hier ist die Radio Fantasy Morgenshow.
0: Hey.
2: Und da ich mich ja für ein Waldmeister-Eis entschieden habe, frage, was ist so eure erste Erinnerung an Waldmeister-Geschmack?
0: Entweder das Wassereis oder diese Ahoi-Brause.
2: Die Brause bei ganz vielen, glaube ich. Das Pulver, das Grüne. Ich dachte damals immer, wenn ich das Wort Waldmeister gehört habe, an so einen alten Mann, so mit Zauberhut, der dann irgendwie im Wald sitzt. Das ist der Waldmeister.
0: Ja, und wie kommt dann der Geschmack von dem Waldmeister?
2: Der ist ihm halt nachempfunden. Das
0: riecht er so, oder?
2: Nach alter Mann.
0: Ja, okay.
2: So, und weil ich jetzt mal behaupte, dass wir alle irgendwie schon viel zu lange irgendwie keinen Waldmeister mehr geschmeckt haben, also den Geschmack, der nach der Pflanze schmeckt und nicht nach dem alten Zauberermann, sondern gibt es
0: jetzt, Pflanze, ja,
2: gibt's jetzt zum allerersten Mal in Augsburg und im Fantasyland das Waldmeister Cheesecake Eis.
0: Ist nicht unbedingt Mainstream. Ich habe es auch schon ein paar Leuten erzählt und die haben dann gesagt, Waldmeister, ich mag Waldmeister. Du hast mich auf deiner Seite, aber es ist nicht unbedingt Mainstream. Ich habe ja ein Vanille- und Schoko-Eis zusammen
2: gemacht. Das ist Mainstream. Ja, das ist tatsächlich, mehr gibt es da nicht zu sagen als Mainstream.
0: Ja, aber weil es halt einfach gut schmeckt. Ihr könnt euch auch eine andere Sorte aussuchen. Wichtig ist nur, dass ihr heute einfach vorbeikommt.
2: Ja.
0: Augsburg, Bahnhofstraße, 12 bis 16 Uhr, Eissantin. Ihr kriegt das alles gratis, wenn ihr sagt, das Leben ist schön im Fantasyland. Gerne auch mit einem Strahlen in den Augen. Da freuen wir uns. Wir zwei portionieren das Eis. Wir versuchen, eine möglichst große Kugel zu machen. Und jetzt machen wir noch ein bisschen Show. Dracula ist gleich am Start. Immer die besten neuen Hits in 3 Minuten hier. Schönen guten Morgen.
2: Hi.
3: Hi. 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
14: 7.22 Uhr. Hi.
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0: Das ist der Donnerstag. Schönen guten Morgen.
1: Hallo.
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1: Heute früh 17 Grad in Augsburg, 17 Grad sind es in Gershofen. Und Markus, wie geht's weiter?
2: Heute geht's mit super viel Sonnenschein weiter. Ja, es wird jeden Tag wärmer, die Maxi-Werte bei 27 Grad. Wer Lust hat auf Gartenarbeit oder auch Balkonarbeit zum Beispiel, das ist immer eine super Sache. Aber Achtung, da könnte man Dinge finden, die man nicht finden will.
1: Was?
2: Gleich dazu mehr, ja.
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2: Um 7:30. Der Bundestag will heute zwei Neuerungen beschließen, und zwar Kindergeld und Elterngeld sollen bald automatisch ausbezahlt werden, also ganz ohne Berg an Formularen. In Zukunft soll es also reichen, wenn die Eltern oder die Geburtsklinik die Geburt beim Standesamt meldet, dann geht der Rest von selbst. Außerdem will der Bundestag regeln, wer bei Unfällen mit Leih-E-Scootern haftet. Geplant ist, dass vor allem die Vermieter in die Pflicht genommen werden, die nämlich auch das Geld verdienen.
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2: Die Universität Augsburg ist dem FIDER University Leaderboard des Magazins The Big Bite unter den Top 30 deutschen Hochschulen für KI-Gründungen gelistet. Analysiert wurden 534 deutsche KI-Unternehmen und die Werdegänge von 1321 Gründern. Wie es heißt, liegen Augsburgs Stärken in der hohen technologischen Kompetenz und der Praxisnähe des Studiums. Das Startup der Uni bietet nämlich gezielte Unterstützung für Gründungsinteressierte. Und das geht gerade viral. In Braunschweig hat also eine Familie kräftig ihren Garten umgegraben. Die wollten sich ihr eigenes wundervolles Paradies schaffen.
3: Oder ein Pool oder so.
2: Ja, was auch immer. Auf jeden Fall tief gegraben. Und plötzlich haben die menschliche Knochen in der Hand. Gefunden wurden nicht nur die Knochen, sondern auch Zähne und dann auch größere Skelettteile. Ja, also auch ein Schädel und sowas in der Art. Ja. Also die haben dann natürlich panischerweise sofort die Polizei gerufen und haben gedacht, ja Gott, das Willen, wer da vergraben wurde, ne? Vielleicht ein Riesenverbrechen. Jedenfalls hat die Polizei dann kistenweise die Knochen abtransportiert, alles untersucht. Die Staatsanwaltschaft hat aber am Ende die Ermittlungen eingestellt, weil nämlich, und das ist deren Aussage, angeblich diese Überreste durch das Aufschütten von Friedhofserde in den 60er Jahren gekommen ist. Also, naja.
4: Aber hätte doch auch auffallen müssen damals, oder? Das ist
2: ja, müsste doch klimpert,
4: mindestens die Knochen klimpern.
2: Ja, mindestens einen groben Sieb geben oder sowas, ne? Damit das dann abgefangen wird. Weiß man doch, dass da die Knochen übrig bleiben. Na egal. Der Besitzer jedenfalls zweifelt an der Aussage und auch der Stadtheimatpfleger von Braunschweig sagt, also naja, Kinder, ich weiß nicht, überzeugt bin ich nicht von eurer Theorie. 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
5: Kurz nach 7:30 die wichtigsten Verkehrsmeldungen. Zuerst A8 Richtung Stuttgart zwischen Burgau und Günzburg. Kaputtes Auto am Fahrbahnrand. Die neuesten Blitzer Oberzeitelbach, Ortsausgang Richtung Eichach. Danke dir, Christian, fürs Melden. Blitzer in Augsburg, Honstetten, Königsbrunner Straße, Höhe Offenbach, Karree und Leutkirch, Untere Grabenstraße.
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5: Mehr Eis fürs Fantasyland. Wir schenken euch heute Eis. Ab 12 Uhr direkt zum Start der Mittagspause bis Nachmittag 16 Uhr bei Eissantin in Augsburg.
3: In der Bahnhofstraße. Und ich glaube, es ist ganz gut, dass ich beim Radio arbeite und nicht in der Eisdiele. Ich würde so auseinandergehen. Ich würde jeden Tag mir einfach alle Sorten einverleiben.
5: Ich glaube, nach dem dritten Hirnfrost geht es nicht mehr.
3: Doch, es gibt so viele verschiedene Sorten. Auch viele Sorten, die ich noch nie probiert habe. Die würden alle gekostet werden. Und warum du dem lieben Eismann Matteo beim Eismachen Angst gemacht hast, diesem routinierten Italiener,
5: gleich um
3: 7:40 Uhr.
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0: Heute gibt's Eis for free von 12 bis 16 Uhr in der Augsburger Bahnhofstraße bei Eis Santin. Resi und Nick, hier ist die Radio Fantasy Morgenshow. Wir schenken euch dieses Eis nicht nur bei der sengenden Hitze. Nee, wir schenken euch dieses Eis, weil wir es selber gemacht haben. Wie kommt das für euch? Wir sind die Eiskonditoren eures Vertrauens nämlich gewesen.
1: Ja, eins schmeckt besser als das andere. Ich würde das Resi-Eis irgendwie nach oben pushen und sagen, meins schmeckt wahrscheinlich besser. Naja, wir sind zum Eismachen gegangen. Wir dachten dann, oh, da wird es schön kühl werden. Es war dann aber einfach richtig heiß, weil natürlich da die Eismaschine und alles am Strom angeschlossen ist und einfach super warm war. Mit Kittel und mit Mütze waren wir richtig am Schwitzen beim Eis zusammenmanschen.
0: Und ich fand es auch schön, dass sich so einen routinierten Eismacher wie den Eischef Matteo dann doch noch ziemlich erschrecken konnte mit meinem Eiswunsch.
2: Ich hoffe, wird gut, weil es mein erstes Mal wegen dieser Eis. Ich habe ein bisschen Angst.
1: Wegen dieser Eis? Was hast du dir da ausgesucht?
0: Also ich habe mir ein Eis auf Quarkbasis ausgesucht mit Waldmeister, mit Waldbeeren und somit so Kekscrumble, das bisschen was passiert im Mund. Es hat so eine leicht grüne Farbe. Ich habe es schon probiert in der Eisvorstufe quasi, da war es noch flüssig. Lecker, geil, schmeckt richtig gut.
1: Ich habe ein bisschen Angst, dass mehr Leute jetzt dein Eis haben wollen. Ich habe Vanille und Schoko

0: zusammen gemanscht und mit reiner Armkraft. Das war anstrengend.
1: Und wenn ihr
0: euch.
1: Wenn ihr aber sagt, nee, also.
0: Finde ich beides nicht gut.
1: Ich vertraue denen auch nicht.
0: Was seid ihr für Menschen?
1: Dann könnt ihr auch einfach das Eis von Matteo nehmen. Da seid ihr auf der sicheren Seite. Alle Eissorten for free heute mit dem Code. Das Leben ist schön im Fantasyland von 12 bis 16 Uhr bei Eissantin in der Augsburger Bahnhofstraße.
0: Hier ist Radio Fantasy, 7.40 Uhr haben wir es jetzt.

0: Wunderschönen guten Morgen.
1: Presi und Nick, hier ist die Radio Fantasy Morgenshow. Wir warten auf die knapp 30 Grad heute gemeinsam mit euch.
0: Ja, sagen wir 28. Die 3 steht heute noch nicht vorne, aber morgen dann. Schau nicht so enttäuscht. Lächel doch mal.
1: Tut dir gut. Ich bin ganz froh, wenn es mal jetzt noch nicht die 30 Grad hat. Wird noch heiß genug.
0: Wir sind aktuell bei 16 Grad in Königsbrunn, 16 auch in Bad Wörishofen.
1: Vorsicht, A8 Richtung Stuttgart, zwischen Burgau und Günzburg, kaputtes Auto am Fahrbahnrand und Blitzer Westheim von Rehlingenstraße Höhe Glaserei. Danke Helmut fürs Melden.
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0: In Augsburg beim Edeka Seng in Göggingen kostet E10 1,96 Euro. Den Liter Diesel gibt es für 1,87 Euro. Und in Mehring beim V-Markt kostet E10 1,97 Euro. Den Liter Diesel gibt es für 1,88 Euro.
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5: 7.51 Uhr. Hi.
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0: Wetter nächste Abend haben wir.
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4: Mit 16 Grad starten wir heute früh rein in diesen Montag. 16 Grad sind es in Augsburg, 16 Grad auch in Untermeitingen. Und Markus hat die Aussichten für uns, wie es weitergeht.
5: Ja, Gott sei Dank haben wir aber auch schon wieder Donnerstag, da ist er.
4: Stimmt.
5: Die Müdigkeit manchmal macht das so, dass wir dann tatsächlich echt so was von Banane sind, was die Tage angeht, but anyway. Viel Sonne heute, der Tag, es wird wieder ein bisschen wärmer als gestern, schon mit 27 Grad sind wir dabei und morgen wird es dann noch ein bisschen wärmer.
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5: Um 8 Uhr, euch einen schönen guten Morgen. Und die Eltern, die sollen sich jetzt richtig freuen können, das verspricht die Bundesregierung. In mehreren Stufen soll nämlich das Kindergeld künftig ohne Antrag ausbezahlt werden, also ohne Papierkram. Gerade in einer sensiblen Phase rund um die Geburt und auch Familiengründung soll es eine Entlastung für Familien geben, so heißt es im Gesetzentwurf, den der Bundestag ja heute verabschieden soll.
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5: Am Dienstag hat die Kontrollgruppe Tuning der Polizei Augsburg und Friedberg am Chippenhamring nach bestimmten Autos Ausschau gehalten und sie wurden fündig. Bei drei Männern zwischen 23 und 40 Jahren wurde nämlich festgestellt, dass an der Abgasanlage was gedreht wurde. Deshalb weist die Verkehrspolizei noch einmal darauf hin, dass kein Soundupgrade eine Stilllegung wert ist. Die Manipulation an Abgasanlagen führt nämlich zwangsläufig zum Erlöschen der Betriebserlaubnis. Und das geht gerade viral. Auf Amazon Prime gab es einen Film, der hieß Deadly Patient. Und den gab es tatsächlich nur. Der ist nämlich wieder weg. Der soll nämlich ausschließlich von der KI auf Deutsch synchronisiert worden sein.
6: Ich hätte mir den so gern aber angeschaut, jetzt im Nachhinein
5: eigentlich. Ne? Der Film, als der online war, hat es nämlich so massive Kritik gehagelt. Die Leute haben sich auch richtig lustig darüber gemacht. Da kommen nämlich zum Beispiel Sätze vor wie, also mit der Grammatik hat es echt gehapert. Ich soll da gestorben haben, ja, sagen die. Und das Ganze war dann auch noch obendrein recht emotionslos, also wurde recht gerade ausgesprochen von der KI. Und nach der Kritik hat dann Amazon gesagt, naja gut, dann nehme ich das Ding wieder offline.
6: Ja.
0: Naja. Einfach mal Menschen das machen lassen.
5: Einfach dabei lassen, wie es ist. Es war doch gut so weit. Ne? 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
4: Es ist kurz nach 8, die wichtigsten Verkehrsmeldungen bei uns immer zuerst. Achtung, A8 Richtung Stuttgart, zwischen Burgau und Günzburg, Vorsicht, kaputtes Auto. Die neuesten Blitzer, Markt Oberdorf, Hochwiesstraße, Augsburg, Konrad-Adenauer-Allee und Westheim von Rehlingenstraße, Höhe Glaserei. Danke Helmut.
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0: Hey, hey, das ist der Donnerstag. Schauspieler Rupert Grint, also von Harry Potter, der Ron Weasley, der hat sich ja nach dem letzten gedrehten Film einen Eiswagen gekauft, ist damit durch die USA geheizt und hat da Leute mit Eis glücklich gemacht.
6: Die beste Entscheidung, was man mit seinem freien Willen anfangen kann.
0: Und mit ganz viel Geld.
6: Und ganz viel Geld. So, wir machen euch ohne Eiswagen glücklich.
0: Und ohne dafür, ganz viel Geld.
6: Dafür mit ganz viel Eis.
0: Ja.
6: Gratis Eis gibt's heute von uns für euch zwischen 12 und 16 Uhr in der Augsburger Bahnhofstraße bei Eis Santin. Ihr sagt einfach nur das Codewort, das Leben ist schön im Fantasyland und dann gibt's gratis Eis.
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0: ist der Donnerstag, 10 nach 8.
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2: Wer kann den Wochenhighscore von 6 richtigen toppen? Für wen geht's in den Europapark? Vielleicht jetzt für Niklas aus Asbach-Beumenheim. Hi.
3: Hallo, grüß Gott.
4: Niklas, das gilt's zu schlagen und dann gehst du vielleicht als Gewinner in die Geschichte von Stadtland Fantasy ein und sammelst hier die nächsten Europapark-Tickets ein. Hier
3: Jawohl.
4: Ist dein Buchstabe.
0: E.
4: Deine 30 Sekunden starten, sobald ich dir die erste Kategorie nenne.
3: Jawohl.
4: Dann bitte eine Stadt mit E.
3: Essen.
4: Ein Land.
3: England.
4: Im Freizeitpark.
3: Eis.
4: Etwas Schweres.
3: Eisen.
4: Das schmeckt nur bei Oma.
3: Eintopf.
4: Etwas, das stinkt.
3: Ekliger Abfall.
4: Beim Shoppen.
3: Einkaufen.
4: Das waren die 30 Sekunden und das waren 7 richtige.
3: Sehr schön.
2: Niklas, du legst vor, der Wochenhighscore ist damit auf 7 jetzt angeschwollen und nach dir kommt noch eine Person.
3: Okay, schauen wir mal, ich bin gespannt.
2: Genau.
3: Ich werde es auf alle Fälle im Radio verfolgen. Herzlichen Dank, schöne Grüße an alle.
2: Und damit sind's 7. Kann das noch jemand toppen? Wochenfinale dann morgen. Ihr schaut bei uns auf Insta vorbei, kommentiert den Beitrag und dann seid ihr unser nächster Kandidat, unsere nächste Kandidatin.
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0: am Donnerstagmorgen.
1: Guten Morgen.
0: Radio Fantasy, 8.16 Uhr haben wir es. Aperture gibt's gleich in 3 Minuten. Immer die besten neuen Hits, Bruno Mars und Rosé. Aber ihr wisst ja, die Profis planen ihr Wochenende am Donnerstag und das machen wir genau jetzt.
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3: Hallo, hallo, hier ist Luca. Was geht heute und am Wochenende? Ihr müsst natürlich heute unbedingt alle bei unserer Eisaktion vorbeikommen. Es gibt Eis for free heute beim Eissantin in der Bahnhofstraße in Augsburg. Das ist direkt am Hauptbahnhof. Resi und Nick aus der Radio Fantasy Morgenshow haben ihr eigenes Eis gemacht. Und natürlich gibt es auch noch ganz viele andere verschiedene Eissorten. Also, wenn ihr ein gratis Eis wollt, kommt vorbei. Heute zwischen 12 und 16 Uhr. Ja, und morgen macht in Augsburg eine neue Bar auf, die Hummels Tagesbar in der Hummelpassage in der Innenstadt. Ist ein Bistro, ein Café und gleichzeitig auch eine Bar. Also wenn ihr mal was Neues ausprobieren wollt, es gibt ganz, ganz leckere Drinks, könnt ihr da morgen beim Opening vorbeischauen. Alle Infos zu den Events und was sonst so geht, klickt euch rein auf fantasy.de.
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5: 8.21 Uhr. Hi.
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0: kurz vor halb neun.
1: Hi.
0: Das ist der Donnerstag. Hey, hey, hey.
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1: Heute früh 17 Grad in Augsburg. 17 Grad sind es in Gershofen. Und Markus, wie geht's weiter?
3: Mit 27 Grad in der Spitze sind wir heute dabei. Geschwitzt wird wieder, was das Zeug gibt, mit viel Sonnenschein.
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3: Um halb neun mittlerweile. Der Bundestag will heute zwei Neuerungen beschließen. Kindergeld und Elterngeld, die sollen bald automatisch ausbezahlt werden. Also ganz ohne diesen lästigen Berg an Formularen. In Zukunft soll es also reichen, wenn die Eltern oder auch die Geburtsklinik die Geburt beim Standesamt meldet. Dann geht der Rest von selbst. Außerdem will der Bundestag regeln, wer bei Unfällen mit Leih-E-Scootern haftet. Geplant ist hier, dass vor allem die Vermieter in die Pflicht genommen werden, die ja eben auch das Geld verdienen.
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3: Die Universität Augsburg ist dem FIDE University Leaderboard.

0: des Magazins The Big Byte unter den Top 30 deutschen Hochschulen für KI-Gründungen gelistet. Analysiert wurden 534 deutsche KI-Unternehmen und die Werdegänge von 1321 Gründern. Wie es heißt, liegen Augsburgs Stärken in der hohen technologischen Kompetenz und der Praxisnähe des Studiums. Das Startup der Uni bietet nämlich gezielte Unterstützung für Gründungsinteressierte. Und das geht gerade viral, und zwar sowas von viral. In Braunschweig hat nämlich eine Familie ihren Garten umgegraben, weil sie sich was Hübsches gestalten wollte. Na, und gefunden hat sie nicht nur Regenwürmer oder sowas in der Art, sondern vor allem menschliche Knochen. Und die jede Menge. Na? Also gefunden wurden dann noch Zähne, größere Skelettteile, Schädel und was einfach da, ja, so ein Friedhof im Grunde hergeben würde. So, jetzt haben sie gleich die Polizei gerufen. Die hat dann kistenweise die Knochen abtransportiert. Da hat sich die Staatsanwaltschaft erst noch drum gekümmert, aber dann die Ermittlungen eingestellt, weil nämlich angeblich die Überreste durch Aufschütten von Friedhofserde in den 60er Jahren gekommen sind. Der Besitzer zweifelt allerdings ziemlich heftig an der Aussage und auch der Stadtheimatpfleger findet die Theorie nicht ganz so überzeugend.
1: Okay, wow.
2: Also ich würde die Doku darüber anschauen, aber das selbst zu erleben kann ich verzichten.
0: Ja. Nee, ich will sowas nicht in der Hand haben. Stell dir mal vor, ja. 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
1: Ja, es ist kurz nach 8:30. Die wichtigsten Verkehrsmeldungen gibt es bei uns immer zuerst. Vorsicht A8 Richtung Stuttgart zwischen Burgau und Günzburg. Ein kaputtes Auto am Fahrbahnrand. Die neuesten Blitzer. Markt Oberdorf, Hochwiesstraße, West. Time von Redingenstraße bei der Glaserei, danke Helmut, und B2 Donauwörth Richtung Augsburg, Höhe Bieberbach.
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1: Hallo, wir schenken euch Eis. Es wird wieder viel zu warm werden heute und nachdem wir dann alle viel zu verschwitzt sein werden, geht die nächste Kugel Eis auf unseren Nacken.
2: Du, folgendes Szenario, du läufst mit jemand in Richtung Eisdiele. Yeah. Wie fragst du den jetzt, ob du einen Eisbecher da essen willst oder eben das an der Theke? Wie formulierst du das?
1: Ach so, ob ich mich hinsetze und so einen richtigen großen Becher nehme.
2: Ja, und wie heißt das andere, meine ich jetzt?
1: Ja, halt so ein Eis zum Mitnehmen. Oder nee.
2: Bei uns in der Familie ist es ein Handeis. Also das sagen die Vorleiter zumindest dazu. Egal, ob es jetzt Eisbecher oder Handeis ist, was so ein Eis für eine Achterbahnfahrt macht an Temperaturen, bevor es dann in unserem Mund landet, das klären wir gleich um 8.40 Uhr. Und dann sagen wir euch nochmal, wo es gratis Eis gibt und auch wann.
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0: Leben ist schön im Fantasyland. 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Ihr könnt euch durch alle Sorten durchschlemmen. Oder ihr nehmt unser Eis, das Resi und Nick Eis. Hallo, guten Morgen.
1: Habt ihr das schon mitbekommen? Wir haben uns den Eiskittel angezogen und unser eigenes Eis gemacht. Resi, also ich, hat Vanille und Schoko-Eis zusammengekippt. Ist komisch, wenn man von sich in der dritten Person redet, oder? Also ich habe Schoko und Vanille zusammen gemanscht mit meiner Oberarmskraft, die nicht vorhanden ist, und habe mein Bestes versucht.
0: Ja, mein Eis ist ein bisschen kreativer, das sagt auch Eismeister Matteo von Eissantin.
2: Er hat mehr Fantasie, sie Schoko und Vanille, zwei klassische Eis, aber er hat wirklich gut gespielt mit Eis. Ja, verrückte Sorte ist.
0: Ja, und wie ich gespielt habe mit diesem Eis, nach, mein lieber Scholli. Waldmeister, Quark, Beeren und Kekscrumble.
1: Verrückte Eis. Hast schön gespielt mit dem Eis. Damit es auch essbar ist, das Eis, wurde es dann auf 90 Grad erwärmt. Das hat Hygienemaßnahmen praktisch und ist für die Konsistenz auch richtig wichtig. Und dann geht es runter auf minus 8 Grad und dann spuckt die Maschine dir dieses fertige Eis aus und es ist ein bisschen schnell gegangen.
2: Wow, sie kann gut.
3: Es geht aber schon recht schnell alles, oder?
2: Jetzt kommt langsam.
3: Können wir ein bisschen langsamer machen?
2: Nein.
3: Nein!
0: Die ganze Situation ist wieder so typisch. Die eine in der einen Ecke kämpft mit der Eismaschine, kommt nicht hinterher. Ich war in der anderen Ecke von dieser Küche, ich habe mein Eis hergerührt. Das hat dann auch bis zur Decke wieder gespritzt.
1: Matteo, komm schnell.
0: Ihr könnt dieses Eis probieren oder wenn er sagt, nee, ich vertraue denen zwar jetzt nicht so wirklich, dass die Eis machen können, dann könnt ihr auch das Eis von Matteo probieren. Heute zwischen 12 und 16 Uhr Eis Santin in der Augsburg. Bahnhofstraße. Ihr sagt einfach, das Leben ist schön im Fantasyland und dann gibt's gratis Eis für euch.

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0: Zeit steht die 2 vorne. Hier ist Radio Fantasy am Donnerstag. Wir messen 19 Grad in Gershofen, 19 auch in Mehring. Bis zu 28 Grad wird es heute noch heiß und schön warm. 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
1: Wir schauen kurz auf die A8 Richtung Stuttgart zwischen Burgau und Günzburg. Hier ein kaputtes Auto auf der Fahrbahn und Vorsicht, Argonstraße in Augsburg, Blitzer Richtung Stadteinwärts in der 30er-Zone. Danke Josef fürs Melden.
0: Die finde ich ja gut. Die will ich auch mal live sehen. Olivia Rodrigo, Drop Dead, bekommt ihr gleich im Radio Fantasy Hit-Vormittag. Teddy Swims ist auch am Start und die schöne Schwedin Sarah Larsson gibt's auch noch. Die meiste Musik für euren Arbeitstag, dass ihr da auch gut durchschippert. Und wie gesagt, gratis Eis zwischen 12 und 16 Uhr. Wir sehen uns. Wir freuen uns, wenn ihr vorbeischaut. Ansonsten hören wir uns morgen wieder. Aber wir sehen uns ja gleich. Bis dann. Tschüssi.
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0: Teddy Swims, Bad Dreams. Das ist der Radio Fantasy Hit Vormittag. 9 Uhr haben wir es. Hi.
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0: 18 Grad haben wir es im Moment schon in Augsburg, 19 sogar bei euch in Bobingen. Und Markus, du kommst heute mit den guten Nachrichten um die Ecke, denn die Aussichten aufs Wochenende, die sind ja mal mega.
4: Also da machen wir wieder mal schön weiter mit unserem Hochsommer. Heute schon viel Sonne, jeden Tag wird es dann auch ein bisschen wärmer. Also wir landen heute bei 27 Grad, morgen dann wieder 2 Grad oben drauf und am Wochenende haben wir die 30 Grad.
0: Und hier ist Radio Fantasy, jetzt in 60 Sekunden alles, was an diesem Donnerstagvormittag wichtig ist, mit Markus.
4: Um 9 Uhr genau. Im Mordfall Nina H. aus Augsburg-Hauenstetten wurde jetzt ein weiterer Mann verhaftet. Der 55-Jährige soll nämlich die Mordwaffe verkauft haben. Er hatte auch schon als Zeuge ausgesagt und behauptet, keine Waffe zu besitzen. Dieser Fall hat eine Debatte über die Sicherheit von Zugpersonal ausgelöst. Anfang Februar wurde ja ein Zugbegleiter in einem Regionalexpress

0: Express in der Westpfalz angegriffen und getötet. Heute wird das Urteil gegen den 26-jährigen Angeklagten erwartet. Und wahrscheinlich zu hohe Ticketpreise bei der Fußball-WM. Vor den Viertelfinals liegt der Zuschauerschnitt laut FIFA bei rund 65.000 pro Spiel. Damit bleibt das Turnier hinter der letzten Ausgabe in Nordamerika zurück. 1994 waren es nämlich im Schnitt um die 69.000 Fans. 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
2: Um 9:02 bei uns immer die wichtigsten Verkehrsmeldungen zuerst. Wir schauen auf die B2 Donauwörth Richtung Augsburg zwischen Asbach, Bäumenheim Süd und Nordendorf hier ein Pannen-LKW und Achtung, es liegen Gegenstände auf der Fahrbahn. Die rechte Spur ist hier blockiert. Und A99 Richtung München, Allacher Tunnel, hier wurde die Höhenkontrolle ausgelöst. Deswegen ist der Tunnel hier im Moment mal wieder komplett gesperrt. Die neuesten Blitzer ansonsten für euch in der Argonstraße in Augsburg Richtung stadteinwärts in der 30er-Zone. Nochmal in Augsburg in der Konrad-Adenauer-Allee und in Marktoberdorf in der Hochwiesstraße erwischen sie euch. Und wenn ihr noch was habt, Staus und Blitzer, könnt ihr einfach kurz durchrufen oder eine WhatsApp durchschicken. Danke euch, gute Fahrt.
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0: mit Meluka. Hello, hello. Ja, und das ist der Moment, wo ihr jetzt noch kurz die Fenster aufreißen könnt und einmal durchlüften könnt. Es wird heute wieder richtig heiß im Fantasyland. Aber machen wir uns einen schönen Tag draus, oder? Von uns bekommt ihr die meiste Musik hier beim Radio Fantasy Hit Vormittag. Jetzt für euch in der Playlist. Das ist Tiffany Aris mit Vertigo.
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0: Robin Schulz und Rita Ora hier beim Radio Fantasy Hit Vormittag. Ja, und das sind diese Tage, an denen wir uns wirklich zweimal überlegen, ob wir heute draußen Sport machen. Über 30 Grad werden es heute, dringend auf jeden Fall genug. Ja, und das mit dem Sport, da hat der Radio Fantasy Freakman mal euch gefragt, ob das in Ordnung ist, überhaupt hier so viele Kalorien zu verbrennen.
1: Und jetzt wieder Augsburgs durchgekleideter Fragensteller. Hier ist der Radio Fantasy
2: mit einer freundlichen Frage. Was sagst du dazu, dass in Deutschland immer noch Kalorien verbrannt werden?
3: Nicht okay, wenn man die dann einfach, wenn wir uns sozusagen über die stellen.
4: Wir kaufen auch nicht so Billigsachen, so Massentierhaltung oder so.
2: Glaubst du, du könntest auch zu so einem Menschen werden, der irgendwann mal Kalorien verbrennt?
5: Eigentlich nicht, aber ich esse gern Fleisch, aber es macht mich schon ein bisschen Sorgen.
2: Damit zurück ins Fantasy-Sendestudio.
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Macht einfach gute Laune, Sam Feld und Rennie hier auf Radio Fantasy. Na, die erste Tasse Kaffee haben wir schon intus, heißt, da kann der Tag doch nur gut starten. Vor allem, wenn ihr hier beim Radio Fantasy Hit-Vormittag dabei seid, denn von uns bekommt ihr dazu immer die meisten Hits. Jetzt für euch in der Playlist Alex Warren, Fever.

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4: Hey, hey, Luca, ihr. 9:30 haben wir es. Das habe ich gleich für euch. Passt einfach perfekt zu diesem Sommer-Donnerstag. Martin Garrix und Ed Sheeran. Repeat It gibt's um kurz nach 9:30. Hier bei uns auf Radio Fantasy.
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3: 20 Grad haben wir es aktuell schon in Gersthofen, 19 sind es bei euch in Mehring. Ja, und was soll ich sagen, es wird einfach richtig schön sonnig, bis zu 27 Grad sind heute drin. Heute noch ein bisschen Wolken mit dabei, die nächsten Tage wird es dann aber noch schöner und immer wärmer, am Wochenende dann wieder bis zu 30 Grad.
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3: Um kurz nach 9:30 bei uns immer die wichtigsten Verkehrsmeldungen zuerst. Auf den Straßen läuft's, ihr kommt gut durch. Ein paar Blitzer habe ich für euch. In Neuses-Westheim in der Von-Rehling-Straße. Augsburg-Lechhausen in der Mühlhauser-Straße. Da steht der Blitzeranhänger stadteinwärts. Und in Marktoberdorf in der Hochwies-Straße erwischen sie euch. Wenn ihr noch was habt, Stausenblitzer, könnt ihr einfach gerne kurz durchrufen oder eine WhatsApp schicken. Danke euch, gute Fahrt.
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23: Es ist Donnerstagmorgen. 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Martin Garrix und Ed Sheeran.

0: Fastboy mit Wave. 20 vor 10 haben wir es hier auf Radio Fantasy.
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0: Heute mit Somber und ich dachte mir, ich mache hier jetzt meine kleine Abstimmung, denn der hat letztens einen neuen Song rausgebracht und ihr müsst mir jetzt hier mal sagen, ist der was oder eher nicht? My Body Isn't Ready, so heißt er. Wenn ihr ihn gut findet, dann kümmere ich mich drum, dass wir den hier als nächstes als Powerhit fürs Büro haben. Und bis dahin gibt's einen Song von ihm. Ja, den lieben wir einfach alle, den kennen wir schon. Das ist euer Powerhit fürs Büro an diesem Donnerstag, Somber, mit Homewrecker. 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
1: Und hier beim Radio Fantasy Hit Vormittag immer die meisten Hits. Und was gibt's denn im Sommer Geileres als so ein bisschen EDM-Hits, haben sich Swedish House Mafia und Alicia Keys auch gedacht. Das ist ihre Nummer jetzt für euren Donnerstagvormittag. Finally.
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15: Das ist der Radio Fantasy Hit Vormittag um kurz vor 10 und das habe ich gleich für euch. Ja, yes, richtige gute Laune-Nummer. Jennifer Lopez und David Guetta mit Save Me Tonight. Gibt's um kurz nach 10 hier auf Radio Fantasy.
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1: 20 Grad haben wir es aktuell schon in Gersthofen, 19 sind es bei euch in Mering. Und Markus, du hast ja wirklich nur gute Aussichten für uns.
2: Absolut nur gute Aussichten. Da kommt auch nichts anderes in die Tüte. Heute mit viel Sonnenschein. Jeden Tag wird es auch wärmer. Spüren wir heute mit 27 Grad. Morgen schon bei 29 und am Wochenende sind wir bei 30 oben.
1: 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Alles, was an diesem Donnerstagvormittag wichtig ist. Mit Markus.
2: Um 10 Uhr. Ein 16-Jähriger geht in seine frühere Schule und verletzt zwei 13 Jahre alte Mädchen schwer. So geschehen gestern in Schongau. Der Schulbetrieb in dem Gymnasium läuft weiter. Der mutmaßliche Täter sitzt unterdessen in U-Haft. Er soll unter psychischen Problemen leiden. Im Mordfall Nina H. aus Augsburg-Hauenstetten wurde jetzt ein weiterer Mann verhaftet. Der 55-Jährige soll die Mordwaffe verkauft haben. Er hatte schon als Zeuge in dem Prozess ausgesagt und behauptet, keine Waffe zu besitzen. Und das EU-Parlament stimmt heute über die Chatkontrolle ab. Dabei geht es darum, ob Dienste wie WhatsApp, Microsoft oder auch Google private Nachrichten automatisch nach Darstellung von Kindesmissbrauch durchsuchen dürfen. Das wäre dann eine Ausnahme und soll bis April 2028 gelten. 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
1: Um kurz nach 10 bei uns immer die wichtigsten Verkehrsmeldungen. Zuerst wir schauen auf die A8 Richtung Stuttgart zwischen der Raststätte Burgauer See Nord und Günzburg. Hier Achtung, ein liegen gebliebenes Fahrzeug am Fahrbahnrand. Ansonsten läuft's aber, ein paar Blitzer habe ich noch für euch. In Augsburg-Lechhausen-Mühlhauser Straße stadteinwärts, da steht der Blitzeranhänger. Genauso wie in Peiting in der Füssener Straße und im Markt Oberdorf in der Hochwiesstraße erwischen sie euch. Und wenn ihr noch was habt, staus im Blitzer, ruft gern durch oder schickt eine WhatsApp. Danke euch, gute Fahrt.
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1: Mit Meduka, hello, hello. Und das ist heute unser Place to be, die Eisdiele Santin in der Augsburger Bahnhofstraße. Eure Kugel Eis geht heute auf uns und ihr bekommt einfach Eis for free. Um 12 geht los, heißt, da sehen wir uns, da treffen wir uns. Und bis dahin bekommt ihr die meiste Musik hier beim Radio Fantasy Hit Vormittag. Jennifer Lopez und David Guetta jetzt für euch. Das ist Save Me Tonight.
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Aktuelle Nummer von Flow, Leak It, hier beim Radio Fantasy Hit Vormittag. Die meiste Musik für euren Donnerstagvormittag. Ja, und die Geschichte, die ist wie bei so einer großen Freundesgruppe. Verabredest dich mit einer Person und auf einmal kommen immer mehr und mehr Leute dazu. Am geilsten sind dann auch die, die einfach immer kurz vorher Bescheid geben, dass sie auch dabei sind. In unserem Fall ist das nämlich Justin Bieber. Der hat jetzt spontan gesagt, hey, ich will auch beim WM-Finale singen, ich will da auch dabei sein. Shakira, Madonna, BTS, Burna Boy, Coldplay waren ja alle schon safe, die sind dabei und Justin Bieber macht die Runde beim WM-Finale im MetLife Stadium in East Rutherford in New Jersey. Jetzt also komplett. Wir freuen uns aber drüber, dann ist es halt nicht nur ein Fußballspiel, sondern es gibt direkt noch ein ganzes Festival obendrauf.

Shabuzi, a Bar Song, hier auf Radio Fantasia. Und das ist der Tag, an dem wir endlich mal wieder ein bisschen erholter in den Tag gestartet sind. Gestern der erste Tag, an dem es bei der WM endlich mal eine Spielpause gab. Und um ausgeschlafen in diesen Donnerstag zu starten, gibt es von uns natürlich immer die meisten Hits beim Radio Fantasy Hit Vormittag. Holly Humberstone jetzt für euren Donnerstag in der Playlist To Love Somebody.

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12: Hey, hey, kurz vor 11:30 haben wir's und das habe ich gleich für euch. Auch so ein richtiger Sommer-Party-Hit. Topic und the Backkitschi. Hier beim Radio Fantasy Hit Vormittag. Gibt's um kurz nach 11:30.
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12: 21 Grad haben wir es aktuell schon in Bovingen, 21 sind es auch bei euch in Friedberg. Und damit kann ich euch hoffentlich heute ein kleines Lächeln ins Gesicht zaubern, denn es wird richtig schön auch die nächsten Tage. Bis zu 27 Grad sind heute drin und am Wochenende dann sogar bis zu 30 Grad. Und strahlender Sonnenschein natürlich.
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12: 10:30 bei uns immer die wichtigsten Verkehrsmeldungen zuerst. Achtung auf der A8 Richtung Stuttgart zwischen dem Kreuz Ulm-Elchingen und Ober-Elchingen. Hier liegt ein Metallrohr auf der Straße. Ansonsten habe ich die neuesten Blitzer für euch in Augsburg in der Konrad-Adenauer-Allee. Nochmal in Augsburg in der Argonstraße stadteinwärts in der 30er-Zone erwischen sie euch. Und in Neuses in Westheim in der von Rehlingstraße, da steht ein Blitzer. Und wenn ihr noch was habt, Stausenblitzer, ruft gern durch oder schickt eine WhatsApp. Danke euch, gute Fahrt.
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0: Lowline. Messi, hier beim Radio Fantasy Hit Vormittag. Und den habe ich gleich für euch. Pondo Replay von Rihanna. Das ist unser Throwback-Hit der Stunde. Jeden Tag, jede Stunde, immer um 15:15. Da hören wir gleich rein. Yes, geiler Hit. Jetzt aber erstmal.
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2: Habt ihr eine Sauklaue oder kann man eure Schrift einigermaßen lesen? Ich frage das deswegen, weil ihr könnt dann einfach ein Foto von eurem handgeschriebenen Zettel machen und den bei ChatGPT oder bei Google Lens oder auch bei OneNote hochladen und die KI entziffert tatsächlich das, was ihr geschrieben habt. Also je nachdem, wie groß eure Sauklaue ist. Also ChatGPT, Google Lens oder OneNote einfach mal euren handgeschriebenen Zettel hochladen und ausprobieren. Have fun!
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1: Ja, und Nice to Meet You von Mel Smith, das sagen wir auch heute beim Eissantin in der Augsburger Bahnhofstraße. Da gibt's gratis Eis. Ab 12 von uns, kommt vorbei und holt euch eine Kugel Eis. Und dazu passen unsere Hits. Das ist Nice to Meet You jetzt hier für euch.
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9: Hey, hey, das ist der Radio Fantasy Hit Vormittag um kurz vor 11. Und das habe ich gleich für euch. Bibi Rexha, New Religion, hier auf Radio Fantasy. 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
9: 21 Grad haben wir es aktuell schon in Bobingen. 21 sind es auch bei euch in Friedberg. Gerade ist es noch ein bisschen bewölkt, aber Markus, die Sonne, die kommt ja auf jeden Fall raus.
11: Ja, ja, also alles prima und vor allem ist es ja auch warm genug. Ne? Mit 27 Grad sind wir heute dabei. Viel Sonnenschein im Großen und Ganzen und ab morgen wird es dann noch wärmer.
9: Und hier ist Radio Fantasy. Jetzt in 60 Sekunden alles, was an diesem Donnerstagvormittag wichtig ist. Mit Markus.
11: Um 11 Uhr. Im Fall des tödlichen Angriffs auf einen Zugbegleiter in Rheinland-Pfalz ist der Angeklagte zu 10 Jahren Gefängnis verurteilt worden. Das Landgericht Zweibrücken hat den 26-Jährigen wegen Körperverletzung mit Todesfolge schuldig gesprochen. Im Mordfall Nina H. aus Augsburg-Hauenstetten wurde jetzt ein weiterer Mann verhaftet. Der 55-Jährige soll die Mordwaffe verkauft haben. Er hat aber auch schon in dem Prozess als Zeuge ausgesagt und behauptet, grundsätzlich keine Waffe zu besitzen. Und in Bayern haben im vergangenen Jahr mehr als 2000 Menschen ihren Geschlechtseintrag geändert. Das sind rund 400 mehr als im gesamten Vorjahr. Das Selbstbestimmungsgesetz war ja am 1. November in Kraft getreten. 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
9: Um kurz nach 11 bei uns immer die wichtigsten Verkehrsmeldungen zuerst. Wir schon auf die A8 Richtung München zwischen dem Kreuz Ulm-Elchingen und Leipheim. Hier Achtung, ein kaputtes Auto am Fahrbahnrand und ein Metallrohr liegt auf der Straße. Ansonsten habe ich die neuesten Blitzer für euch in Augsburg-Lichhausen in der Mühlhauser Straße, in Leutkirch unterer Grabenstraße, da steht der Blitzeranhänger. Und in Günzburg in der Heidenheimer Straße erwischen sie euch. Und wenn ihr noch was habt, Staus und Blitzer, ruft kurz durch oder schickt einfach eine WhatsApp. Danke euch. Gute Fahrt.
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9: Mit Meluka, hello, hello. Ja, und das ist unser Place to be. In einer Stunde ab 12 geht's los. Wir schenken euch Eis for free in der Eisdiele Santin hier in Augsburg in der

0: Bahnhofstraße. Das heißt, ihr kommt einfach vorbei, sucht euch eine Kugel aus und die kriegt ihr dann geschenkt von uns. Da treffen wir uns auf jeden Fall heute. Und was sonst so geht, vor allem am Wochenende, das checken wir gleich um 10 nach 11.
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1: Hello, hello, hier ist Luca. Was geht heute und am Wochenende? Ihr müsst natürlich heute unbedingt alle bei unserer Eisaktion vorbeikommen. Es gibt Eis for free heute beim Eissantin in der Bahnhofstraße in Augsburg. Das ist direkt am Hauptbahnhof. Resi und Nick aus der Radio Fantasy Morgenshow haben ihr eigenes Eis gemacht. Und natürlich gibt es auch noch ganz viele andere verschiedene Eissorten. Also, wenn ihr ein gratis Eis wollt, kommt vorbei heute zwischen 12 und 16 Uhr. Ja, und morgen macht in Augsburg eine neue Bar auf, die Hummels Tagesbar in der Hummelpassage in der Innenstadt. Ist ein Bistro, ein Café und gleichzeitig auch eine Bar. Also wenn ihr mal was Neues ausprobieren wollt, es gibt ganz, ganz leckere Drinks, könnt ihr da morgen beim Opening vorbeischauen. Alle Infos zu den Events und was sonst so geht, klickt euch rein auf fantasy.de.
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Pomin hier beim Radio Fantasy Hit Vormittag, die meiste Musik für euren Donnerstagvormittag. Und jetzt habe ich für euch Tame Impala in der Playlist. Der war ja gerade oder ist immer noch auf großer Tour, war dieses Jahr schon bei uns in Deutschland. Jetzt ist er leider wieder weg.

und ist jetzt nur noch in Amerika unterwegs. Mein Gott. Dafür bekommt ihr ihn jetzt aber hier bei uns beim Radio Fantasy Hit Vormittag. Tame Impala, Dracula. Ich bin die Luca. Hi!

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15: Hey, hey, halt, 12 haben wir's. Oh, eine ganz, ganz tolle Nummer. Ganz neu von One Republic. Need Your Love habe ich gleich um kurz nach halb hier. 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
15: 21 Grad haben wir es in Augsburg. 22 sind schon bei euch in Untermeitingen. Ja, und so langsam verziehen sich die Wolken und die schöne Sonne kommt raus. Es wird heute noch mal ein Stück wärmer. Bis zu 27 Grad sind drin. Und die nächsten Tage, da knacken wir dann auch wieder die 30 Grad Grenze.
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15: Um kurz nach 11:30 bei uns immer die wichtigsten Verkehrsmeldungen zuerst. Wir schauen auf die A8 Richtung München zwischen dem Kreuz Ulm-Elchingen und Leipheim. Ein kaputtes Auto am Fahrbahnrand und Achtung, verlorene Ladung. Ein Metallrohr liegt auf der Straße. Und A8 Richtung Stuttgart zwischen der Raststätte Burgauer See Nord und Günzburg. Hier ein liegen gebliebenes Fahrzeug am Fahrbahnrand. Ansonsten die neuesten Blitzer für euch in Augsburg in der Argonstraße stadteinwärts in der 30er-Zone. Danke Josef fürs Melden. Augsburg-Lichhausen, Mühlhauser Straße stadteinwärts, da steht mal wieder der Blitzeranhänger. Und in Leutkirch in der Unterer Grabenstraße erwischen sie euch. Und wenn ihr noch was habt, Stausen Blitzer, ruft kurz durch oder schickt mir eine WhatsApp. Danke euch. Gute Fahrt.
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0: Nave und Rex Orange Country. Love Me Not. Hier beim Radio Fantasy Hit Vormittag. Und Leute, ich bin gut drauf. Es ist Sommer, es ist gutes Wetter. Heute geht's an See, vielleicht für euch ja auch. Und drittens, es gibt einfach Eis kostenlos heute von uns. Das ist heute unser Place to be. Die Eisdiele Santin in der Augsburger Bahnhofstraße. Eure Kugel Eis geht heute auf uns. Ihr bekommt euer Eis, ganz egal welches, for free. Jetzt ist aber erstmal noch die Frage, welches Eis nehmen wir denn? Was ist denn euer Lieblingseis?
1: Meine Lieblingseissorte ist After Eight. Oh. Ich mag einfach Minze und Schoko, die Kombination finde ich gut und deswegen ist After Eight mein Favorit.
2: Ich mag am liebsten Zitrone. Er ist einfach super fruchtig und passt immer super zum Sommer.
3: Bei mir ist Haselnuss. Es kommt immer gut, egal zu welcher Jahreszeit, kann man immer essen.
4: Erdbeer. Fruchtig, frisch, einfach geil.
0: Ja, Erdbeer geil. Sind auch ein paar ausgefallene bei euch dabei? Ich bin da ja auch ganz basic. Meine Lieblingssorten sind Mango und Schoko. Hast du was Fruchtiges, hast du was Schokoladiges zusammen, ist immer geil. Also, kommt doch vorbei. Gleich um 12 geht's los. Wir sehen uns und ihr holt euch eure Kugel Eis for free. Und bis dahin bekommt ihr noch die meiste Musik hier beim Radio Fantasy Hit Vormittag. Immer die besten neuen Hits. Alex Warren jetzt für euch. Fever Dream.

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1: Und immer die meiste Musik hier beim Radio Fantasy Hit Vormittag. Alo, Just Glenn, das passt perfekt zu heute. Summer's Back gibt's gleich. Jetzt habe ich aber erstmal My Smith hier für euch. Stay. Immer die besten neuen Hits.
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10: Genau, 12 Uhr haben wir es.
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10: Mittlerweile 21 Grad am Augsburger Hauptbahnhof, sonnige 22 in Mehring und heute, weil es wieder so richtig schön sommerlich ist, gibt es von uns Eis for free und das in Augsburg. Wo genau und was es genau gibt, gleich die ganze Story. Und jetzt Radio Fantasy, alles was für eure Mittagspause am Donnerstag wichtig ist mit Yoshi.
12: Total Eclipse of the Heart oder Holding Out for a Hero. Bonnie Tylers unverkennbare raue Stimme prägte Generationen. Nun ist die 75-Jährige nach langer Krankheit in einem Krankenhaus in Portugal gestorben. Das teilten die Familie und das Team der Sängerin auf ihrer Internetseite mit. Eine weitere Erklärung soll zu einem späteren Zeitpunkt veröffentlicht werden. Herber Schlag für Studierende. Die geplante BAföG-Reform wird verschoben. Das haben die zuständigen Fachpolitiker von Union und SPD mitgeteilt. Damit müssen Studis, die nicht mehr bei ihren Eltern wohnen, länger auf eine Erhöhung der Wohnkostenpauschale warten. Eigentlich sollte diese ab dem nächsten Wintersemester von 380 auf 440 Euro steigen. Das soll jetzt erst im Sommersemester 27 passieren. In Bayern sind durch die jüngsten Hitzewellen wohl mehr als 500 Menschen gestorben. Das Robert-Koch-Institut weist aber darauf hin, dass das oft an Vorerkrankungen liegt. Zudem meldet die Wasserwacht knapp 30 Badetote seit Anfang Mai und warnt, man solle seine Kräfte nicht überschätzen und die Risiken von Gewässern nicht unterschätzen. Die Buchbranche ist weiter in der Krise. Laut Börsenverein brach der Umsatz letztes Jahr um 2,7% ein und auch im ersten Halbjahr dieses Jahres sieht es nicht gut aus. Vor allem junge Leser kaufen weniger Bücher. Ein Blick auf die einzelnen Genres zeigt aber, während Reiseführer- und Ratgeberkäufe deutlich abnehmen, nehmen die von Young- und New Adult Büchern zu, wohl auch dank Hashtag BookTok. Der Europäische Gerichtshof hat das Widerrufsrecht bei Streaming-Abos gestärkt. Die Richter in Luxemburg haben entschieden, dass Anbieter wie Sky das 14-tägige Rückgaberecht nicht generell ausschließen dürfen. Zumindest dann nicht, wenn ihr Dienst personalisierte Empfehlungen macht. Bei einem Widerruf müssen Kunden aber eine Entschädigung für die bisherige Nutzung zahlen.
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10: Bei uns immer die wichtigsten Verkehrsmeldungen zuerst. Wir schauen auf die A8 Richtung München zwischen Ulm-Ost und Oberelchingen. Liegt ein Teppich auf der Fahrbahn. Und die neuesten Blitzer einmal Augsburg, Familie Einsteinstraße, Augsburg-Lechhausen, Mühlhauser-Straße statt einwärts und Augsburg auf der Hans-Böckler-Straße statt einwärts. Danke dir, Dirk, fürs Melden. Grüße gehen raus an dich.
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1: Heute am Donnerstag mit mir Toni und ab sofort, es gibt Eis for Free, Leute, in Augsburg. Jetzt vor eure Mittagspause kommt's am besten gerne vorbei. Wo genau? Beim Eisantin. In der Bahnhofstraße. 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Egal welche Sorte, kommt's gerne vorbei. Das Ganze geht bis heute Nachmittag 16 Uhr.
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0: Alter, guten Morgen.
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2: Was ist besser als Eis? Es ist gratis Eis,
0: ja,
2: oder? Heute bei Eissantin zwischen 12 und 16 Uhr, wenn ihr in der Bahnhofstraße in Augsburg unterwegs seid, schaut vorbei, wir schenken euch Eis, es wird heiß und wir haben das auch noch selbst gemacht.
3: Da ich mich ja für ein Waldmeister-Eis entschieden habe, Frage, was ist so eure erste Erinnerung an Waldmeister-Geschmack?
2: Entweder das Wassereis oder diese Ahoi-Brause.
3: Die Brause bei ganz vielen, glaube ich, ja. Das Pulver, das Grüne. Ich dachte damals immer, wenn ich das Wort Waldmeister gehört habe, an so einen alten Mann, so mit Zauberhut, der dann irgendwie im Wald sitzt. Das ist der Waldmeister.
2: Ja, und wie kommt dann der Geschmack?
3: Der ist ihm halt nachempfunden.
2: Riecht er so, oder?
3: Nach alter Mann.

0: Immer die besten neuen Hits, immer die meiste Musik für eure Mittagspause am Donnerstag. Gibt's nur in der Radio Fantasy Siesta. Lasst es euch natürlich richtig schön schmecken und wenn ihr Zeit habt und wenn ihr Bock habt, dann kommt es auf jeden Fall gerne vorbei, weil es heute wieder richtig schön sommerlich ist. Gibt es von uns nämlich Eis for free. 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Ich meine, Eis, also eine kostenlose Abkühlung, ich glaube, also wer sagt denn da nein?
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20: Genau, 12:30 haben wir's.
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20: Mittlerweile 24 Grad in Zusmarshausen, 22 am Augsburger Rathausplatz und heute, weil es wieder ja so richtig schön sommerlich ist, bis 16 Uhr gibt es von uns noch Eis for free. Also jetzt während eurer Mittagspause kommt's gerne vorbei beim Eissantin in der Bahnhofstraße in Augsburg. Kommt's vorbei, sagt einfach, das Leben ist schön im Fantasyland und dann bekommt ihr eine Kugel Eis for free.
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20: Bei uns immer die wichtigsten Verkehrsmeldungen zuerst. Wir schauen auf die B2 Augsburg Richtung Donauwörth zwischen Meitingen Süd und Ausfahrt Bieberbach. Auf der rechten Seite ist ein PKW mit einem Problem mit dem Anhänger, wurde uns gemeldet. Und wir schauen auf die A7 Richtung Ulm zwischen Bergheim und Dettingen. Hat es einen Unfall gegeben und dementsprechend liegen auch Gegenstände auf der Fahrbahn. Und die neuesten Blitzer: Augsburg-Lichhausen, Mühlhauser Straße stadteinwärts, Augsburg Hans-Böckler Straße stadteinwärts und Augsburg Familie Einstein Straße.
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0: Immer die besten neuen Hits, immer die meiste Musik für eure Mittagspause am Donnerstag gibt's nur in der Radio Fantasy Siesta. In einer Minute habe ich für euch neue Musik von Tiffany Harris und jetzt Reminder. Bis heute Nachmittag um 16 Uhr gibt's noch von Resi und Nick die Radio Fantasy Morgenshow Eis for Free. Das Wetter ist endlich wieder richtig schön sommerlich und deswegen für euch eine kostenlose Abkühlung. Ich meine, wer sagt da nein? Hallo? Wo findet das Ganze statt? Beim Eisantin in Augsburg in der Bahnhofstraße. Deswegen, wenn ihr vorbeikommt, sagt einfach, das Leben ist schön im Fantasyland und dann bekommt ihr eine Kugel Eis for free. Und Kollege Dani ist auch vor Ort. Wir schalten jetzt mal rüber. Wie sieht's denn eigentlich aus?
1: Also, Toni, ich habe jetzt die Ramona aus Augsburg. Warum bist du heute hier?
2: Hi, ich habe gehört, hier gibt's kostenlos Eis. Da dachte ich, muss ich auf jeden Fall vorbeikommen.
1: Und wie bist du jetzt hergekommen? Also eher gelaufen von der Arbeit einfach zur Mittagspause?
2: Genau, ich habe gerade Mittagspause und bin von der Arbeit direkt hierher gelaufen.
1: Jetzt gibt's ja zwei besondere Sorten. Einmal das Resi-Eis und das Nick-Eis. Weißt du schon, welches du nehmen möchtest?
2: Nein, ich bin mir noch unsicher.
1: Okay, Vanille, Schoko oder Waldmeister? Was würdest du jetzt eher favorisieren, sagen wir mal so?
2: Wahrscheinlich Waldmeister.
1: Okay, dann sind wir mal gespannt. Hier sind schon ganz, ganz viele Leute. Die Schlange ist lang, Toni. Und es gibt natürlich noch bis 16 Uhr kostenloses Eis. Also kommt gerne vorbei.
2: Darf ich noch jemanden grüßen?
1: Ja, grüß noch jemand.
2: Grüße an alle, die mich kennen.
1: Ja, okay.
0: Kommt gerne vorbei, Eisantin, Augsburg, Bahnhofstraße und holt euch das Eis for free. Und ja, Grüße gehen raus an alle, die mich kennen.
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7: Genau, 13 Uhr haben wir es.
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7: 22 Grad mittlerweile am Augsburger Rathausplatz, 22 in Affing. Und weil es heute ja wieder so richtig schön sommerlich ist, gibt es von uns bis heute Nachmittag 16 Uhr Eis for free. Also eine kostenlose Abkühlung beim Eissantin in der Bahnhofstraße in Augsburg. 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Und jetzt Radio Fantasy, alles was für euren Start in den Donnerstagnachmittag wichtig ist mit Yoshi.
9: Bonnie Tyler ist tot, das hat ihr Manager bestätigt. Die walisische Sängerin wurde 75 Jahre alt, Philipp Detlefs berichtet.
10: Bonnie Tyler hieß eigentlich Gaynor Hopkins, aber um Verwechslungen mit einer anderen Sängerin zu vermeiden, erfand sie ihren Künstlernamen. Ihre Karriere begann durch einen glücklichen Zufall, als ein Talentsucher aus London versehentlich ihren Auftritt in einem Club sah und sie unter Vertrag nahm. In den 90er Jahren nahm sie unter anderem 3 Alben mit Dieter Bohlen auf. Immer wieder tourte sie in Deutschland. Auch für den kommenden Sommer waren knapp 20 Konzerte geplant.
9: An allen VW-Werken in Deutschland wird heute gestreikt. Die Gewerkschaft IG Metall hat als Reaktion auf die Aufsichtsratssitzung in Wolfsburg zu Arbeitskämpfen aufgerufen. Hintergrund sind die geplanten Sparmaßnahmen. Medienberichten zufolge will VW 4 Standorte in Deutschland schließen: Hannover, Emden, Zwickau und Neckarsulm. Zudem sollen weltweit 100.000 Stellen wegfallen. Urteil im Fall des tödlichen Angriffs auf einen Zugbegleiter in Rheinland-Pfalz. Der 26-jährige Angeklagte muss wegen Körperverletzung mit Todesfolge für 10 Jahre ins Gefängnis. Die Tat hatte sich vor 5 Monaten in einem Regionalexpress ereignet und eine Debatte über die Sicherheit von Bahnmitarbeitenden ausgelöst. Inzwischen werden diese zunehmend mit Bodycams ausgerüstet. Unbekannte haben gestern Abend Feuer an Gleisen bei Fürth gelegt und den Zugverkehr zwischen Nürnberg und Bamberg lahmgelegt. Laut Bundespolizei haben die Brandstifter Pressholzplatten unter den Gleisen einer stillgelegten Nebenstrecke angezündet. Die Feuerwehr hat den Brand an der Regnitztalbrücke schnell gelöscht. Trotzdem konnten auf der Hauptstrecke rund 45 Minuten lang keine Personen- und Güterzüge fahren. Wo ist das Mobilfunknetz besonders schlecht? Das versucht die Bundesnetzagentur alljährlich mit einer Mobilfunkmesswoche herauszufinden. Doch das Interesse daran lässt nach. Gut 60.000 Nutzer haben mit der App Mobilfunkcheck knapp 20 Millionen Messpunkte erfasst. Im Jahr zuvor waren es noch mehr als 150.000 Nutzer.
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7: Bei uns immer die wichtigsten Verkehrsmeldungen zuerst. Wir schauen auf die A7 Richtung Ulm zwischen Bergheim und Dettingen. Ist die Unfallstelle mittlerweile geräumt? Und die neuesten Blitzer, einmal Augsburg, Familie Einsteinstraße, dann Augsburg auf der Hans-Böckler-Straße stadteinwärts und Augsburg auf der Zollernstraße.
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0: Heute am Donnerstag mit mir Toni und ich werde euch so lange nerven, bis ihr endlich vorbeikommt. Bis heute Nachmittag 16 Uhr gibt's nämlich von uns noch Eis for free. Eine kostenlose Abkühlung. 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

0: Hello, hello, hier ist Luca. Was geht heute und am Wochenende? Ihr müsst natürlich heute unbedingt alle bei unserer Eisaktion vorbeikommen. Es gibt Eis for free heute beim Eissantin in der Bahnhofstraße in Augsburg. Das ist direkt am Hauptbahnhof. Resi und Nick aus der Radio Fantasy Morgenshow haben ihr eigenes Eis gemacht. Und natürlich gibt es auch noch ganz viele andere verschiedene Eissorten. Also, wenn ihr ein gratis Eis wollt, kommt vorbei heute zwischen 12 und 16 Uhr. Ja, und morgen macht in Augsburg eine neue Bar auf, die Hummels Tagesbar in der Hummelpassage in der Innenstadt. Ist ein Bistro, ein Café und gleichzeitig auch eine Bar. Also wenn ihr mal was Neues ausprobieren wollt, es gibt ganz, ganz leckere Drinks, könnt ihr da morgen beim Opening vorbeischauen. Alle Infos zu den Events und was sonst so geht, klickt euch rein auf fantasy.de.
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10: Genau, halb zwei haben wir's.
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10: 24 Grad im Augsburger Rathausplatz, 23 mittlerweile in Odelzhausen. 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
10: Bei uns immer die wichtigsten Verkehrsmeldungen. Zuerst, wir schauen auf die A8 Richtung München. Zwischen Augsburg West und Augsburg Ost ist die linke Spur blockiert wegen eines Unfalls. Und die neuesten Blitzer, einmal Augsburg, Stuttgarter Straße und Augsburg auf der Zollernstraße.
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0: Immer die besten neuen Hits, immer die meiste Musik für euren Start in den Donnerstagnachmittag. Nur in der Radio Fantasy Siesta. Und in 30 Sekunden für euch neue Musik. Jennifer Lopez, David Guetta, Save Me Tonight. Danach der Radio Fantasy Throwback Hit der Stunde. Und jeden Donnerstag um diese Uhrzeit ist er für euch am Start.
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2: Quick mal mit einer freundlichen Frage. Was sagst du dazu, dass in Deutschland immer noch Kalorien verbrannt werden?
3: Nicht okay, wenn man die dann einfach, wenn wir uns sozusagen über die stellen.
4: Wir kaufen auch nicht so Billigsachen, so Massentierhaltung oder sowas.
2: Glaubst du, du könntest auch zu so einem Menschen werden, der irgendwann mal Kalorien verbrennt?
5: Eigentlich nicht, aber ich esse gern Fleisch, aber es macht mich schon ein bisschen Sorgen.
2: Damit zurück ins Fantasy-Sendestudio.
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11: Kurz vor 14 Uhr haben wir es.
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17: Mittlerweile 24 Grad am Augsburger Rathausplatz, 24 in Bobingen. 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Und jetzt Radio Fantasy, alles was für euren Start in den Donnerstagnachmittag wichtig ist, mit Yoshi.
20: Nach großem Hin und Her hat das EU-Parlament für die sogenannte Chat-Kontrolle gestimmt. Damit dürfen Unternehmen wie WhatsApp, Microsoft, Google und Co. bald wieder private Chats nach Hinweisen auf sexuellen Kindesmissbrauch durchsuchen. Allerdings gilt die Erlaubnis nur befristet und der Vorschlag muss geändert werden. Das Gesetzgebungsverfahren kann damit weitergehen. Nach der mutmaßlichen Amok-Tat gestern an einem Gymnasium im oberbayerischen Schongau wird immer noch nach dem Motiv gesucht. Laut Polizei werden dafür auch Schüler und Lehrkräfte vernommen. Der 16-jährige Tatverdächtige soll zwei Mädchen mit einem Messer schwer verletzt haben. Sie schweben nicht in Lebensgefahr. Der ehemalige Schüler soll heute einem Haftrichter vorgeführt werden. Grünen-Fraktionschefin Dröge hat der Koalition im Bundestag eine handwerklich grottenschlechte Politik vorgeworfen. Sie kritisierte, dass der geplante Anstieg der Rentenbeiträge alles auffressen würde, was durch die Einkommenssteuerreform an Geld für Familien reinkäme. Das Krankenkassensparpaket nannte sie eine Unverschämtheit und schloss ihre Rede mit den Worten:
21: Ihre Politik, die kann man abwählen.
20: Die Linke ist in Karlsruhe mit einer Klage gegen das neue Heizungsgesetz gescheitert. Das Bundesverfassungsgericht hat den Eilantrag der Bundestagsfraktion als unzulässig abgewiesen. Damit kann der Bundestag das Gebäudemodernisierungsgesetz noch diese Woche verabschieden. Das neue Gesetz erlaubt weiterhin den Einbau von Gas- und Ölheizungen. Großbritanniens noch Premierminister Starmer hofft auf einen Finalsieg der englischen Fußballer bei der WM in Nordamerika und verspricht für den Fall einen zusätzlichen Feiertag. Er wolle aber nichts verschreien, so der Labour-Politiker. Heute Abend steht aber erstmal das erste Viertelfinale an. Um 22 Uhr treffen Frankreich und Marokko aufeinander.
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17: Bei uns immer die wichtigsten Verkehrsmeldungen zuerst. Wir schauen auf die A8 Richtung München. Zwischen Augsburg West und Augsburg Ost hat es einen Unfall gegeben. Und die neuesten Blitzer, einmal Augsburg, Stuttgarter Straße, dann Augsburg auf der Zollernstraße und Augsburg auf der Sommelstraße.
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17: Heute am Donnerstag mit mir Toni und die Vorfreude aufs Wochenende ist riesig, denn sie kommen endlich nach München in die Allianz Arena für zwei Konzerte. BTS, hoffentlich habt ihr noch irgendwo Tickets bekommen. Wenn ja, euch natürlich richtig viel Spaß. Und für alle anderen, ich habe auch keine Tickets bekommen, es wird genug auf TikTok gepostet. Also als wäre man dabei gewesen. Ihr checkt jetzt für euch Swim in der Playlist.
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0: Immer die besten neuen Hits, immer die meiste Musik für euren Start in den Donnerstagnachmittag gibt's nur in der Radio Fantasy Siesta. Und in einer Minute habe ich für alle Swifties Taylor Swift in der Playlist. Elizabeth Taylor. Ist schon schwierig auszusprechen. Bevor es losgeht, Reminder für euch. Bis heute Nachmittag 16 Uhr gibt's von Resi und Nick die Radio Fantasy Morgenshow noch Eis for free. Das Wetter ist ja jetzt endlich mal wieder richtig schön. Schön sommerlich und deswegen eine kostenlose Abkühlung. Wieso eigentlich nicht? Wo findet das Ganze statt? Beim Eisantin in der Bahnhofstraße in Augsburg. Deswegen kommt's einfach noch vorbei. Sagt dann, das Leben ist schön im Fantasyland und dann bekommt ihr eure Kugel Eis for free. Egal welche Sorte. Dani ist vor Ort, Kollege Dani ist vor Ort und die Verbindung steht jetzt. Wie sieht's denn eigentlich aus?
1: Also, Toni, ich habe jetzt die Ramona aus Augsburg. Warum bist du heute hier?
2: Hi, ich habe gehört, hier gibt es kostenlos Eis. Da dachte ich, muss ich auf jeden Fall vorbeikommen.
1: Jetzt gibt es ja zwei besondere Sorten. Einmal das Resi-Eis und das Nick-Eis. Weißt du schon, welches du nehmen möchtest?
2: Nein, ich bin mir noch unsicher.
1: Okay, Vanille, Schoko oder Waldmeister? Was würdest du jetzt eher favorisieren, sagen wir mal so?
2: Wahrscheinlich Waldmeister.
1: Okay, dann sind wir mal gespannt. Hier sind schon ganz, ganz viele Leute. Die Schlange ist lang, Toni. Und es gibt natürlich noch bis 16 Uhr kostenloses Eis, also kommt gerne vorbei.
2: Darf ich noch jemanden grüßen?
1: Ja, grüß noch jemand.
2: Grüße an alle, die mich kennen.
1: Ja, okay.
0: Kommt gerne vorbei, bis heute Nachmittag 16 Uhr, hat es Dani ja schon gesagt. Eisantin, Bahnhofstraße in Augsburg und sichert euch eure Kugel Eis for free. Und ja, alle Grüße gehen raus an alle, die mich kennen.
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7: Genau, 2:30 haben wir's.
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7: Mittlerweile 24 Grad am Augsburger Rathausplatz, 24 auch in Affing. 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
7: Bei uns immer die wichtigsten Verkehrsmeldungen zuerst. Wir schauen weiterhin auf die A8 Richtung München. Zwischen Augsburg West und Augsburg Ost hat es einen Unfall gegeben. Und die neuesten Blitzer, einmal Augsburg Sommestraße und Augsburg auf der Stuttgarter Straße.
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Immer die besten neuen Hits, immer die meiste Musik für euren Start in den Donnerstagnachmittag. Jetzt habe ich für euch Justin Bieber in der Playlist, weil er wurde jetzt auch noch als Line-Up angekündigt und das wird so eine Mega-Show, die müsst ihr euch unbedingt anschauen. Und zwar nächste Woche Sonntag findet ja das große Finale der Fußball-Weltmeisterschaft statt. Und Spanien ist übrigens noch mit dabei, das ist ja die Radio Fantasy Siesta, wir sind immer noch für Spanien, ja, ja. Und es ist während der Halbzeit eine Halftime-Show geplant mit Madonna, mit Shakira, mit BTS und auch jetzt noch mit Justin Bieber. Und sowas hat es wirklich historisch noch nie gegeben, auch wenn ihr kein Fußballfan seid, ihr müsst euch diese Show unbedingt anschauen, die wird natürlich...

Live übertragen und also Justin, was für ein Line-Up. Jetzt für euch in der Radio Fantasy Siesta, Justin Bieber, Ghost, nice Nummer, immer die besten neuen Hits. Let's go!

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1: Der Sommer ist da im Fantasyland an diesem Donnerstagnachmittag. 24 Grad in Augsburg, genauso auch in Gersthofen, und ganz viel Sonne ist heute am Start. Das wird sich auch die nächsten Tage nicht ändern. Denn morgen, der Freitag, zum Start ins Wochenende, Sonne satt, 29 Grad, und genauso geht's am Samstag und Sonntag auch weiter. Hier ist Radio Fantasy, jetzt alles, was an diesem Donnerstagnachmittag wichtig ist, mit Joshua.
2: Zwei Eilanträge gegen das geplante Gesundheitssparpaket sind in Karlsruhe gescheitert. Das Bundesverfassungsgericht hat die Anträge von Grünen und Linken abgelehnt. Die halten das eilige Gesetzgebungsverfahren für unzulässig, da die Koalition kurz vor der Abstimmung noch Änderungen auf 278 Seiten vorgelegt hatte. Der Bundestag kann also wie geplant morgen über das Paket abstimmen. Der Bundestag hat das Kindergeld ohne Antrag beschlossen. Ab Januar sollen Familien das Geld automatisch bekommen, zunächst ab dem zweiten Kind, später auch für Erstgeborene. Währenddessen werden Studierende, die nicht mehr daheim wohnen, vertröstet. Weil die geplante BAföG-Reform verschoben wird, kommt die Anhebung der Wohnkostenpauschale von 380 auf 440 Euro erst im Sommersemester 27. Im Fall des tödlichen Angriffs auf einen Zugbegleiter in Rheinland-Pfalz ist der Angeklagte zu 10 Jahren Gefängnis verurteilt worden. Das Landgericht Zweibrücken sprach den 26-Jährigen wegen Körperverletzung mit Todesfolge schuldig. Der Fall von Anfang Februar hatte eine Debatte über die Sicherheit von Zugpersonal und bundesweit Entsetzen ausgelöst. An allen VW-Werken in Deutschland wird heute gestreikt. Die Gewerkschaft IG Metall hat als Reaktion auf die Aufsichtsratssitzung in Wolfsburg zu Arbeitskämpfen aufgerufen. Hintergrund sind die geplanten Sparmaßnahmen. Medienberichten zufolge will VW 4 Standorte in Deutschland schließen: Hannover, Emden, Zwickau und Neckarsulm. Zudem sollen weltweit 100.000 Stellen wegfallen. Nicht überall ist Krise. Der bayerische Maschinenbau hat im vergangenen Jahr so hohe Umsätze gemacht wie nie zuvor. Laut Branchenverband VDMA Bayern ging es um rund 7% auf 70 Milliarden Euro nach oben. Bisheriges Rekordjahr war 2023 mit 68,8 Milliarden. Das meiste Geld kam durch Auslandsgeschäfte in die Kassen, die mittlerweile fast 70% der Umsätze der Branche ausmachen.
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1: 3 Minuten nach 3 bei uns immer die wichtigsten Verkehrsmeldungen. Zuerst A8 Richtung München zwischen Friedberg und dem Rastplatz Kirchholz. Hier gibt es eine Baustelle, die rechte und mittlere Spur sind gesperrt, das Ganze noch circa eine Stunde. Ansonsten rollt's am Donnerstagnachmittag. Die neuesten Blitzer stehen in Diedorf, Raiffeisenstraße, genauso auch in Neuses, Lowaldstraße, Augsburg-Göggingen, Wellenburger Straße, und wir haben auch Peiting, die Füssener Straße. Alle anderen Blitzer seht ihr in der Radio Fantasy App, das heißt, bevor ihr losfahrt, unbedingt das abchecken, weil es sind wieder ganz viele heute unterwegs. Wenn ihr aber sonst was habt, dann schickt eine WhatsApp rein. Und allen eine gute Fahrt. Danke.
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1: Der Donnerstag mit Dani. Hello. Heute ist unser Eistag. Nicht nur, weil das so heiß ist im Fantasyland und wir euch kostenlos Eis geben, und zwar in der Augsburger Bahnhofstraße, direkt beim Eis Santin. Könnt ihr jetzt noch eine Stunde vorbeikommen, wenn ihr jetzt nach dem Feierabend noch Bock auf ein Eis habt. Einfach vorbeikommen. So, und weil wir mit Alex Unnützen Wissen heute wieder eine Eisfrage haben. Wie jeden Tag um 10 nach 3 liefert euch die Antworten. Heute auf folgende Frage: Warum schmilzt Eis auf Metall schneller? Die Antwort nach 3 Hits. Das ist Miles Smith mit Drive Safe.
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0: Willkommen in der Eisshow. Schönen Donnerstagnachmittag, Radio Fantasy mit Dani. Ihr könnt euch gratis Eis noch abholen. Hier in Augsburg in der Bahnhofstraße bei Eis Santin verteilen wir kostenlos Eis. Müsst ihr einfach bloß mit dem Code Das Leben ist schön im Fantasyland vorbeikommen und dann kriegt ihr die Kugel Eis.
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0: Wie jeden Tag, immer um diese Uhrzeit und weil es ja die Eisshow ist. Übrigens, das hatte ich gerade noch vergessen, müsste bis um 16 Uhr auf jeden Fall vorbeikommen. Habt ihr noch ein bisschen Zeit, vielleicht nach dem Feierabend, dann geht das. So, jetzt hat Alex, warum schmilzt Eis auf Metall schneller?
2: Eis schmilzt auf Metall schneller als auf Holz, obwohl beides ja die gleiche Temperatur hat, wenn es zum Beispiel draußen rumliegt. Aber Metall leitet Wärme sehr gut und bringt ständig neue Wärme zum Eis. Holz isoliert und gibt viel weniger Energie weiter. Deshalb verschwindet das Eis auf Metall deutlich schneller. Es geht also um Wärmeleitung, nicht um die Kälte.
0: Wir müssen nur gerade feststellen, das war jetzt gerade das Eis, das Wassereis und nicht das Eis zum Essen. Das können wir uns ja schmecken lassen, ne?
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Immer die besten neuen Hits mit Coldplay an diesem wunderschönen Donnerstagnachmittag hier auf Radio Fantasy. Das Leben ist schön im Fantasyland. Dieser Satz bringt euch kostenloses Eis. Und zwar in Augsburg in der Bahnhofstraße. Wenn ihr da jetzt noch vorbeischauen wollt, einfach diesen Code, diesen Satz sagen. Beim Eissantin. Und dann kriegt ihr eure Kugel Eis. Bis 16 Uhr noch. Also zack, zack. In der Zeit spielen wir immer die besten neuen Hits. Tyler mit She Did It Again bekommt er um kurz nach halb jetzt noch drei Hits am Stück. Holly Humberstone mit To Love Somebody.

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17: Was brauchen wir für so einen heißen Donnerstagnachmittag? 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Da messen wir nämlich 25 Grad in Augsburg, genauso auch in Kaufbeuren. Und genauso schön bleibt es erstmal im Fantasyland. Morgen der Freitag zum Start ins Wochenende wird es sogar noch mal ein bisschen heißer. 27 Grad und dann knacken wir auch am Wochenende teilweise die 30 Grad. 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
6: Zwei Eilanträge gegen das geplante Gesundheitssparpaket sind in Karlsruhe gescheitert. Das Bundesverfassungsgericht hat die Anträge von Grünen und Linken abgelehnt. Die halten das eilige Gesetzgebungsverfahren für unzulässig, da die Koalition kurz vor der Abstimmung noch Änderungen auf 278 Seiten vorgelegt hatte. Der Bundestag kann also wie geplant morgen über das Paket abstimmen. Der Bundestag hat das Kindergeld ohne Antrag beschlossen. Ab Januar sollen Familien das Geld automatisch bekommen, zunächst ab dem zweiten Kind, später auch für Erstgeborene. Währenddessen werden Studierende, die nicht mehr daheim wohnen, vertröstet. Weil die geplante BAföG-Reform verschoben wird, kommt die Anhebung der Wohnkostenpauschale von 380 auf 440 Euro erst im Sommersemester 27. Im Fall des tödlichen Angriffs auf einen Zugbegleiter in Rheinland-Pfalz ist der Angeklagte zu 10 Jahren Gefängnis verurteilt worden. Das Landgericht Zweibrücken sprach den 26-Jährigen wegen Körperverletzung mit Todesfolge schuldig. Der Fall von Anfang Februar hatte eine Debatte über die Sicherheit von Zugpersonal und bundesweit Entsetzen ausgelöst. An allen VW-Werken in Deutschland wird heute gestreikt. Die Gewerkschaft IG Metall hat als Reaktion auf die Aufsichtsratssitzung in Wolfsburg zu Arbeitskämpfen aufgerufen. Hintergrund sind die geplanten Sparmaßnahmen. Medienberichten zufolge will VW 4 Standorte in Deutschland schließen: Hannover, Emden, Zwickau und Neckarsulm. Zudem sollen weltweit 100.000 Stellen wegfallen.
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17: Gleich 4 Minuten nach 4:30 bei uns immer die wichtigsten Verkehrsmeldungen. Zuerst A8 Richtung Stuttgart zwischen Dasing und Friedberg. Vorsicht, Gegenstände auf der Fahrbahn und auch ein Pannen-LKW am Fahrbahnrand. Außerdem noch die A8 Richtung München zwischen Friedberg und dem Rastplatz Kirchholz. Hier ist noch die rechte Spur und auch die mittlere Spur sind dort hier gesperrt aufgrund einer Baustelle. Das dauert noch circa 1/2 Stunde. Ansonsten rollt's. Die neuesten Blitzer stehen in Eumittelberg, Wertacher Straße, Altersried, Alpenblickstraße. Dann haben wir in Langeringen die Hauptstraße, Kissing, Verbindungsstraße Ottmaring im 70er-Bereich und auch Augsburg-Göggingen, Wellenburger Straße. Gibt's mehr, WhatsApp an uns oder ihr klingelt durch. Danke und allen gute Fahrt.
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0: 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Tyler und Sarah.

0: Das Leben ist schön im Fantasyland, Freunde. Donnerstagnachmittag, so geht's in euren Feierabends mit immer den besten neuen Hits. Kamrat hier, I hope you end up alone. Und Oliver Heldens ist auch mit dabei. Er ist ein DJ aus Niederlande mit Lady. Und jetzt haben wir noch knapp 19 Minuten, Freunde, wo ihr hier vorbeischauen könnt. Bis 16 Uhr. Hoffentlich packt er das noch, Freunde.
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3: oder? 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
4: Da ich mich ja für ein Waldmeister-Eis entschieden habe, Frage, was ist so eure erste Erinnerung an Waldmeister-Geschmack?
3: Entweder das Wassereis oder diese Ahoi-Brause.
4: Die Brause bei ganz vielen, glaube ich, ja. Dieses Pulver, das Grüne. Ich dachte damals immer, wenn ich das Wort Waldmeister gehört habe, an so einen alten Mann, so mit Zauberhut, der dann irgendwie im Wald sitzt. Das ist der Waldmeister.
3: Ja, und wie kommt dann der Geschmack?
4: Der ist ihm halt nachempfunden.
3: Riecht er so, oder?
4: Nach alter Mann.
3: Ja,

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Drop Dead. Das ist die Melodie, die ihr nicht aus dem Kopf bekommt. Im Fachjargon nennt man das Ohrwurm. New Religion basiert auf den Hit von Fearless Insomnia, heißen die. Aber das ist jetzt Bebe Rexha, neu gesampelt um kurz nach vier hier auf Radio Fantasy. Jetzt noch drei Hits am Stück und dann schauen wir auf alles, was wichtig ist an diesem Donnerstagnachmittag Radio Fantasy. Immer die besten neuen Hits.

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0: Wir haben mittlerweile wieder die First World Problems, wenn wir uns an dem Lenkrad zum Beispiel verbrennen. Jetzt an diesem Donnerstagnachmittag, wenn es Richtung Feierabend geht. Wir messen nämlich 25 Grad in Augsburg, genauso auch in Zimmertausen. Der Sommer ist also auf jeden Fall da im Fantasyland, auch heute den ganzen Donnerstag noch und auch die nächsten Tage. Morgen, der Freitag zum Start ins Wochenende, wieder Sonne satt, teilweise 27 Grad und dann am Wochenende knacken wir teilweise auch die 30 Grad. Hier ist Radio Fantasy, jetzt alles, was an diesem Donnerstagnachmittag wichtig ist, mit Joshua.
1: Kein guter Tag für Grüne und Linke. Das Bundesverfassungsgericht hat mehrere Anträge gegen die Gesundheitsreform und das neue Heizungsgesetz abgelehnt. Die Abgeordneten hatten der Regierung vorgeworfen, die Gesetze im Eilverfahren durchs Parlament zu bringen. Mit der Entscheidung aus Karlsruhe kann der Bundestag morgen wie geplant über die Gesetze abstimmen. Bereits heute hat der Bundestag das Kindergeld ohne Antrag beschlossen. Das entsprechende Gesetz soll zum Jahreswechsel in Kraft treten und gestaffelt eingeführt werden. Heißt, zunächst entfällt die Antragspflicht ab dem zweiten Kind, später dann auch für Erstgeborene. In bestimmten Fällen kann ein Antrag auch weiterhin erforderlich sein. Die Getreideernte in Bayern fällt dieses Jahr durchwachsen aus. Bauernpräsident Felsner spricht von einer bestenfalls durchschnittlichen, mancherorts auch richtig schlechten Ernte und begründet das vor allem mit langer Trockenheit und der extremen Hitze im Juni. Landwirtschaftsministerin Karnibar hat Unterstützung aus der Politik zugesichert. Das EU-Parlament hat für die Einführung des digitalen Euros gestimmt. Jetzt müssen die 27 Mitgliedstaaten über den entsprechenden Entwurf verhandeln. Der Plan: Ab Anfang 2029 sollen digitale Euros in einer App gespeichert und wie Bargeld eingesetzt werden können. Damit will sich die EU unabhängiger von Anbietern wie Visa, Mastercard oder PayPal machen. Weniger Fans als erwartet bei der Fußball-WM. Vor den Viertelfinals liegt der Zuschauerschnitt laut FIFA bei rund 65.000 pro Spiel. Damit bleibt das Turnier hinter der letzten Ausgabe in Nordamerika zurück. 1994 kamen im Schnitt um die 69.000 Fans. Grund könnten die teils hohen Ticketpreise sein. Heute beginnen die Viertelfinals mit dem Duell Frankreich-Marokko um 22 Uhr.
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0: 3:04 bei uns sind immer die wichtigsten Verkehrsmeldungen. Zuerst B28 Neu-Ulm Richtung Hittistetten. Hier zwischen Neu-Ulm Mitte und dem Dreieck Neu-Ulm. Gegenstände auf der Fahrbahn und Vorsicht auch ein Unfall. Ansonsten rollt der übliche Feierabendverkehr rollt so langsam an. Wenn ich auch langsamer sprechen würde, wäre es besser, ne? Die neuesten Blitzer in Altusried, Alpenblickstraße. Dann haben wir die B300 Höhe Krumbach, Langeringen, Hauptstraße. In Diedorf die Raiffeisenstraße und Neuses Lohwaldstraße. Gibt's noch mehr? Eine WhatsApp reinschicken oder einfach anrufen. Danke und gute Fahrt.
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0: An diesem Donnerstag mit Dani und Luca. Hallo.
4: Hallo.
0: Das Leben ist schön im Fantasyland.
4: Ja, das war unser Codewort.
5: No way.
4: Oh, was ist das hier?
0: Nicht euer Ernst.

0: Ich zitter am ganzen Körper.
1: Oh mein Gott. Ihr seht gerade nicht, was hier im Radio passiert, aber Danis Jungs haben gerade hier das Studio gecrashed.
2: Also Alex ist jetzt auch hier. Hallo Dani.
0: Hallo.
2: Für alle, die da draußen sind und hören, ich habe gerade Danis JGA eingeschleust. 14 seiner besten Kumpels sind hier. Und einer wollte jetzt mal zu mir rüberkommen zum Mikrofon. Ihr wollt mal was erklären. Dani, wie geht's dir gerade?
0: Ich zitter am ganzen Körper. Ich habe zwar eine Bierflasche in der Hand, aber ich pack's gerade gar nicht.
2: Also,
0: ich weiß nicht, was hier abgeht.
2: Ich muss jetzt alle Hörer gerade nochmal abholen. Dani heiratet im August und wir verarschen Dani schon.

0: das angestoßen.
1: Ein Genozid erstmal angestoßen mit Bier und wir verarschen Daniel schon seit 4 Wochen, dass irgendwann dieser JGA stattfinden will, der Junggesellenabschied. Und jetzt ist neben mir, du darfst dich selber vorstellen.
2: Ja, ich bin Marcel, der Bruder. Trauzeuge.
3: Hallo Dani.
2: Ich glaube, die Überraschung ist gelungen. Du hast wahrscheinlich mit dem Wochenende gerechnet, aber auch heute nicht. Ja, jetzt geht's dann gleich los. Schnapp dir dein Trikot. Ich weiß gar nicht, wer es hat. Wir sind hier im Retro-Irland-Trikot.
1: Und da steht Dani hinten drauf auf dem.
3: Mit der 28.
1: Erzählt mir, warum im Retro-Irland-Trikot.
2: Weil Dani Irland geil findet. Wir fliegen leider nicht nach Irland. Ja. Es geht nicht allzu weit. Aber trotzdem wird es ein geiler JGA. Mal schauen, so ist der Plan. Aber
1: also, darfst du schon verraten, wo es hingeht?
2: Ja, es geht nur Richtung Süden nach Kaufbeuren.
1: Das ist ja fast Irland.
2: Fast Irland, genau. Ja, hier Jungs, alle im Irland-Trikot. Ich hoffe, du freust dich.
3: Ja, safe, ich weiß gar nicht, was ich sagen soll. Ich kann gar nicht damit
1: gewartet. Ist auch hier, gell?
4: Guck heute mal unten rum.
1: Ja, komm, ihr wollt noch, die Jungs wollen noch was sagen. So. Du musst dich auch vorstellen.
4: Hi, ich bin der Mali, ich bin der beste Freund von Daniel und auch Trauzeuge. Und ich glaube, die Überraschung hier ist uns sehr gut gelungen. Der hat die Hände über den Kopf geschlagen, der weiß gar nicht, was Sache ist.
3: Leute, ihr macht sich fertig, Alter. Sie seid einfach alle hier im Studio.
1: Das Lustige ist, dass du vielleicht erwähnen musst, die alle 14 oder 15 waren davor schon im Biergarten. Deswegen weißt du, warum wir einen besonderen Odeur, einen besonderen Duft hier im Studio haben. Und es ist gar nicht so einfach, diese Meute ruhig zu halten. Die mussten wir hintenrum in das hinterste Eck ins Studio führen. Und ich habe gesagt, erst gehe ich ran und dann ihr. Kaum mache ich die Tür auf. Also liebe Radio Fantasy Hörer, wir entschuldigen uns für dieses Chaos, aber es hat Dani einfach verdient.
3: Danke Leute, das ist crazy.
0: Und man muss sagen, an dieser Stelle, Alex, du übernimmst jetzt die Sendung. Dani, also,
3: ich darf gehen jetzt.
0: Dani, du musst jetzt gehen.
1: Du musst gehen, du wirst auch morgen nicht hier sein. Und ich habe irgendwie gehört, Dani hat einen Auftritt am Samstag.
2: Der findet nicht statt.
3: Alter, genau.
1: Man muss dazu sagen, Dani singt ja in einer Band und er wurde angeblich gebucht für
3: eine Hochzeit.
1: Die Hochzeit, die einfach nur fake ist. Lug und Trug von seinem Bruder, von seinen Trauzeugen, von seiner ganzen Crew, damit du jetzt einfach frei hast und an diesem Wochenende nichts anderes vorhast. Dani, jetzt mach dich vom Acker, ich übernehme die Show. Alle für Dani!

Uiuiui, Leute, wir müssen uns erstmal sammeln. Hey, Alex hier, der Radio Fantasy Hittennachmittag, eigentlich mit Dani, aber der wurde vor wenigen Minuten entführt von seinen Kumpels zum Junggesellenabschied. Das hat sich so angehört.

Weil ich gerade gefragt wurde, ob man Danis Entführung zum Junggesellenabschied auch irgendwo sehen kann. Ja, wir schneiden das gerade zurecht und dann posten wir das auf Insta. Hier ist der Radio Fantasy Hit Nachmittag, jetzt mit Alex, weil ich übernommen habe. Dani, der im August heiratet, wurde gerade von 14 seiner Kumpels zum Junggesellenabschied abtransportiert. Ich sehe ihn gerade, wie er Bier trinkt. Noch in der Redaktion, aber jetzt müssen sie gleich weg. Es geht nach Kaufbeuren.

0: 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Hier ist der Radio Fantasy Tankticker.
1: Beim Edeka in der Bergestraße in Augsburg der Liter Diesel 1,87 und der Liter Super 1,96. Und beim V-Markt in Kissing der Liter Diesel 1,91 und der Liter Super 1,97.
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10: In Augsburg und in Mehringen aktuell 25 Grad und das ist noch der kälteste Tag der Woche. Morgen, übermorgen, Sonntag immer so knapp 30 Grad. Hier ist Radio Fantasy und jetzt alles, was wichtig ist an diesem Donnerstagnachmittag um 4:30 mit Joshua.
12: Kein guter Tag für Grüne und Linke. Das Bundesverfassungsgericht hat mehrere Anträge gegen die Gesundheitsreform und das neue Heizungsgesetz abgelehnt. Die Abgeordneten hatten der Regierung vorgeworfen, die Gesetze im Eilverfahren durchs Parlament zu bringen. Mit der Entscheidung aus Karlsruhe kann der Bundestag morgen wie geplant über die Gesetze abstimmen. Bereits heute hat der Bundestag das Kindergeld ohne Antrag beschlossen. Das entsprechende Gesetz soll zum Jahreswechsel in Kraft treten und gestaffelt eingeführt werden. Heißt, zunächst entfällt die Antragspflicht ab dem zweiten Kind, später dann auch für Erstgeborene. In bestimmten Fällen kann ein Antrag auch weiterhin erforderlich sein. Die Getreideernte in Bayern fällt dieses Jahr durchwachsen aus. Bauernpräsident Felsner spricht von einer bestenfalls durchschnittlichen, mancherorts auch richtig schlechten Ernte und begründet das vor allem mit langer Trockenheit und der extremen Hitze im Juni. Landwirtschaftsministerin Karniba hat Unterstützung aus der Politik zugesichert. Das EU-Parlament hat für die Einführung des digitalen Euros gestimmt. Jetzt müssen die 27 Mitgliedstaaten über den entsprechenden Entwurf verhandeln. Der Plan: Ab Anfang 2029 sollen digitale Euros in einer App gespeichert und wie Bargeld eingesetzt werden können. Damit will sich die EU unabhängiger von Anbietern wie Visa, Mastercard oder PayPal machen. Weniger Fans als erwartet bei der Fußball-WM. Vor den Viertelfinals liegt der Zuschauerschnitt laut FIFA bei rund 65.000 pro Spiel. Damit bleibt das Turnier hinter der letzten Ausgabe in Nordamerika zurück. 1994 kamen im Schnitt um die 69.000 Fans. Grund könnten die teils hohen Ticketpreise sein. Heute beginnen die Viertelfinals mit dem Duell Frankreich-Marokko um 22 Uhr.
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10: Wir haben es kurz nach 5:30 bei uns immer die wichtigsten Verkehrsmeldungen. Zuerst bitte Vorsicht auf der B28 Richtung Hittistetten zwischen Neu-Ulm-Mitte und dem Dreieck Neu-Ulm-Bergungsarbeiten. Bitte bildet hier eine Rettungsgasse. Gegenstände auf der Fahrbahn auf der A96 Richtung München zwischen Kisseleck und Leutkirch Süd und A8 Richtung Stuttgart zwischen Sulzemoos und Odelshausen. Hier ein kaputter Lastwagen am Fahrbahnrand. Die neuesten Blitzer in Mittelberg, Werterer Straße, Altusried, Alpenblickstraße, Babenhausen, Bahnhofstraße, B300 Höhe, Krumbach und Langehringen, Hauptstraße. Euch eine gute Fahrt.
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0: Leute, macht das Spaß mit euch. Hier ist der Radio Fantasy Hit Nachmittag mit Alex. Warum ist Dani hier? Der wurde vor einer Dreiviertelstunde abgeführt zum Junggesellenabschied. Wir stellen demnächst das Video online. Wir haben ihn hier entführen lassen aus dem Studio raus von 14 Jungs, die schon ordentlich Bier getankt hatten. So, Alex deswegen hier. Leute, wir haben ein ganz anderes Thema noch. Hitze. Wir haben heute der Hitze den Kampf angesagt. Knapp 30 Grad im Fantasyland und gratis Eis von Dresi und Nick, die Radio Fantasy Morgenshow. Egal welche Sorte, alles for free. Wo? Bei Eissantin in der Bahnhofstraße in Augsburg. Seit 12 Uhr bis gerade eben bis 16 Uhr und es waren so viele da.
1: Weil wir gehört haben, dass es hier richtig geiles Eis geben soll.
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2: Ja, ich werde das von Nick probieren, ganz sicher.
4: Ich glaube, die sind beide ganz, ganz, ganz überragend.
2: Ja, da müssen wir, glaube ich, einfach beide testen.
0: Ja, das war der Clou. Es gab jedes Eis for free, aber Resi und Nick haben ihre eigene Sorte kreiert. Resis Eis besteht aus Vanille und Schoko. Und was war in dem von Nick?
5: Waldmeister, irgendwelche Beeren und Schokostreusel. Schmeckt gut. Ja, kann man lassen. Schön. Die Streusel sind das Beste.
0: Ja, und welches war jetzt besser? Resi, Nick?
6: Resi Eis.
0: Ja?
6: Resi Eis. Das ist eine gute Kombi. Schoko und Vanille. Ja.
7: Also Waldmeister finde ich schon geil, aber Cheesecake im Kombi, schon wild.
0: Vor allem war es for free, also unentschieden. Das Leben ist schön im Fantasyland, das Eis war gratis im Fantasyland. Und was schenken wir euch als nächstes? Hört ihr bald. 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

großartige Loy. Liebe diesen Song. Bei knapp 30 Grad im Fantasyland. 10 Minuten vor 5. Der Radio Fantasy Hit Nachmittag mit Alex. Immer die besten neuen Hits. Und jetzt muss ich ein bisschen Ordnung reinbringen, weil normalerweise ist ja Dani hier im Radio Fantasy Hit Nachmittag.

0: die rein. 14 seiner besten Freunde, alle im grünen Fußballtrikot. Und dann haben sie ihn mit Bier überrascht. Und Dani, wir hören einfach nochmal rein, es war einfach zu lustig.
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2: Ja, das war unser Codewort.
3: No way.
2: Oh, was ist hier?
1: Nicht euer Ernst.

0: Wie geht's dir gerade?
1: Ich zitter am ganzen Körper. Ich habe zwar eine Bierflasche in der Hand, aber ich pack's gerade gar nicht.
2: Der Junge ist fix und fertig. Vor allem haben seine Freunde auch noch vorgegeben, hätte einen Auftritt als Bandmusiker am Samstag. Auch das war gestaged. Und jetzt geht's ab ins Allgäu. Ich glaube, zum Tänzelfest sind sie jetzt. Ja. Und jetzt Lost Frequencies und Tom Gregory mit Dive auf Radio Fantasy. 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
1: Aktuell hat man ja eine wunderbare Begründung, warum man nicht Treppen steigt, weil man danach so sehr schwitzt und man will ja die Kolleginnen und Kollegen nicht verschrecken. Es ist einfach heiß in Augsburg und im Fantasyland bei aktuell 25 Grad und die nächsten Tage wird es noch heißer, knapp 30 bis inklusive Sonntag. Hier ist Radio Fantasy und jetzt alles, was an diesem Donnerstag fast schon Feierabend wichtig ist, hier ist Joshua.
3: Das EU-Parlament hat grünes Licht für die sogenannte Chat-Kontrolle gegeben, aber nur vorübergehend bis 2028. Dieter Ebeling berichtet.
4: Im April war eine Ausnahmeregelung vom EU-Datenschutz ausgelaufen. Die erlaubte das automatisierte Scannen nach Kinderpornos auf den Geräten der Nutzer. Und das Parlament wollte das eigentlich nicht verlängern, tat es jetzt aber unter Druck von Industrie und Regierungen doch. WhatsApp, Signal und andere Messenger dürfen jetzt wieder auf den Endgeräten kontrollieren, was Nutzer schreiben, noch bevor sie es absenden.
3: Herber Schlag für Studierende. Die geplante BAföG-Reform wird verschoben. Das haben die zuständigen Fachpolitiker von Union und SPD mitgeteilt. Damit müssen Studis, die nicht mehr bei ihren Eltern wohnen, länger auf eine Erhöhung der Wohnkostenpauschale warten. Eigentlich sollte diese ab dem nächsten Wintersemester von 380 auf 440 Euro steigen. Jetzt soll das erst im Sommersemester 27 passieren. Eine der ganz großen Popstimmen ist für immer verstummt. Bonnie Tyler ist im Alter von 75 Jahren nach schwerer Krankheit gestorben, das hat ihr Manager bestätigt. Die Sängerin lag zuletzt über Wochen in einer Klinik in Portugal im künstlichen Koma. Zu Tylers größten Hits gehörten Total Eclipse of the Heart und Holding Out for a Hero. Es erinnert stark an, ist das Kunst oder kann das weg? Ein Museum in Rotterdam hat 390 Kilo Erdnussbutter auf dem Boden verteilt, als Hommage an den kürzlich verstorbenen niederländischen Konzeptkünstler Wim T. Schippers. Der hatte 1962 erstmals sein legendäres Werk Pindakaasvloer, zu Deutsch Erdnussbutterboden, in Amsterdam präsentiert. Großbritanniens noch Premierminister Starmer hofft auf einen Finalsieg der englischen Fußballer bei der WM in Nordamerika und verspricht für den Fall einen zusätzlichen Feiertag. Er wolle aber nichts verschreien, so der Labour-Politiker. Heute Abend steht aber erstmal das erste Viertelfinale an. Um 22 Uhr treffen Frankreich und Marokko aufeinander.
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1: 4:05 bei uns über die wichtigsten Verkehrsmeldungen. Zuerst Vorsicht auf der B28 nach wie vor Richtung Hittistetten zwischen Neu-Ulm-Mitte und Dreieck-Neu-Ulm. Immer noch Bergungsarbeiten nach Unfall. Hier bitte nach wie vor die Rettungsgasse bilden. A8 Richtung Stuttgart zwischen Sulzimoos und Odelshausen. Kaputter Lastwagen am Fahrbahnrand. Und A7 Richtung Füssen. Reifenteile zwischen dem Dreieck Hittistetten und Wöhringen. Die drei neuesten Blitzer. Eu-Mittelberg, hier haben wir einen in der Wertacher Straße, dann Babenhausen Bahnhofstraße und Langehringen Hauptstraße. Gute Fahrt.
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1: Mit Alex hier, schönen Donnerstagnachmittag. Schön, dass ihr mit dabei seid. Das Leben ist schön im Fantasyland. Mit diesem Satz habt ihr heute seit Mittag Eis for free bekommen bei Eis Santin in der Augsburger Bahnhofstraße. 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
5: Ich mache gerade Mittagspause und jetzt habe ich mal als Nachspeise von euch nur leckeres Eis geholt.
1: Ja, und wie sich Resi und Nick beim Eisausteilen angestellt haben nach 3 Hits. Wichtig nämlich, sie haben dabei das Rezept für das Sommereis 2026 selbst kreiert.
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0: Schöne Feierabend mit dem Radio Fantasy Hit Nachmittag mit Alex. Servus. Jetzt wird Aufgaben werden verteilt. J-Lo zieht gleich das Latino-Röckchen an. Und David Guetta steht faul daneben und drückt nur aufs DJ-Knöpfchen. Aber geile Kombi. Save Me Tonight in 90 Sekunden hier auf Radio Fantasy. Immer die besten neuen Hits. Ach ja, war das geil heute. Leute, was ist besser als Eis bei der Hitze? Ja, gratis Eis. Das haben sich Resi und Nick, die Radio Fantasy Morgenshow, auch gedacht und Eis verschenkt. Von Mittag bis gerade eben bei Eis Santin in der Augsburger Bahnhofstraße.
1: Definitiv richtig nötig, weil heute ist sehr heiß. Da braucht man ein Eis.
0: Sagt Celine aus Neuses. Ja, Resi und Nick haben auch ihr eigenes Eis kreiert. Resi mit Schoko und Vanille, Nick mit Waldmeister und Crumble und irgendwie haben wir nicht gewusst, welches Eis ist jetzt besser? Das mit Waldmeister oder dieser Klassiker mit Schoko und Vanille? Was sagt die Tiziana aus Bubingen?
2: Ich glaube, die machen das ganz gut. Vielleicht könnten sie auch einen Zweitjob hier anfangen. Sympathisch, hätte ich gesagt, ja.
0: Ja, aber es hat sich nicht getraut zu sagen, welches Eis wirklich besser war. Wir werden das Video dazu online stellen und ihr könnt bei Eis Santin weiterfragen, ob es diese Sorte noch gibt. Ja? Und wie kann man nochmal an das Eis, das Gratis-Eis, was musste man nochmal sagen?
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0: So ist es. Mit J-Lo jetzt und David Guetta, Save Me Tonight. 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

0: Chainsmokers und Take Away auf Radio Fantasy. Finden wir Songs von Teddy Swims cool, ja? Ich finde, da ist es einer, da könnte er dazu schwimmen. Also falls ihr unter Wasser Musik hören könnt, dann Mr. Noid. Also Brustschwimmen, bisschen unter Wasser. Immer die besten neuen Hits, immer Radio Fantasy.
1: Was laberst du?
0: Es ist ein Unterwassersong, hallo.

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8: 5:30.
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7: Immer noch 27 Grad in Augsburg und Donauwörth. Geht's noch heißer? Jawohl, die nächsten Tage bis inklusive Sonntag knapp 30. Hier ist Radio Fantasy und jetzt alles, was wichtig ist, an diesem Donnerstag, fast schon Feierabend, 5:30 mit Joshua.
5: Das EU-Parlament hat grünes Licht für die sogenannte Chat-Kontrolle gegeben, aber nur vorübergehend bis 2028. Dieter Ebeling berichtet.
6: Im April war eine Ausnahmeregelung vom EU-Datenschutz ausgelaufen. Die erlaubte das automatisierte Scannen nach Kinderpornos auf den Geräten der Nutzer. Und das Parlament wollte das eigentlich nicht verlängern, tat es jetzt aber unter Druck von Industrie und Regierungen doch. WhatsApp, Signal und andere Messenger dürfen jetzt wieder auf den Endgeräten kontrollieren, was Nutzer schreiben, noch bevor sie es absenden.
5: Herber Schlag für Studierende. Die geplante BAföG-Reform wird verschoben. Das haben die zuständigen Fachpolitiker von Union und SPD mitgeteilt. Damit müssen Studis, die nicht mehr bei ihren Eltern wohnen, länger auf eine Erhöhung der Wohnkostenpauschale warten. Eigentlich sollte diese ab dem nächsten Wintersemester von 380 auf 440 Euro steigen. Jetzt soll das erst im Sommersemester 27 passieren. Eine der ganz großen Popstimmen ist für immer verstummt. Bonnie Tyler ist im Alter von 75 Jahren nach schwerer Krankheit gestorben, das hat ihr Manager bestätigt. Die Sängerin lag zuletzt über Wochen in einer Klinik in Portugal im künstlichen Koma. Zu Tylers größten Hits gehörten Total Eclipse of the Heart und Holding Out for a Hero. Es erinnert stark an, ist das Kunst oder kann das weg? Ein Museum in Rotterdam hat 390 Kilo Erdnussbutter auf dem Boden verteilt, als Hommage an den kürzlich verstorbenen niederländischen Konzeptkünstler Wim T. Schippers. Der hatte 1962 erstmals sein legendäres Werk Pindakaasvloer, zu Deutsch Erdnussbutterboden, in Amsterdam präsentiert. Großbritanniens noch Premierminister Starmer hofft auf einen Finalsieg der englischen Fußballer bei der WM in Nordamerika und verspricht für den Fall einen zusätzlichen Feiertag. Er wolle aber nichts verschreien, so der Labour-Politiker. Heute Abend steht aber erstmal das erste Viertelfinale an. Um 22 Uhr treffen Frankreich und Marokko aufeinander.
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7: 17:56, bei uns immer die wichtigsten Verkehrsmeldungen zuerst. Vorsicht bitte auf der A7 Richtung Füssen, da liegen Reifenteile zwischen den drei Kittistetten und Vöhringen. Dann A8 Richtung Stuttgart zwischen Sulzemoos und Odelshausen, immer noch der kaputte Lastwagen. Eine Rutschmatte auf der A7 Richtung Füssen zwischen Bergheim und dem Kreuz Memmingen. Und auf der A8 Richtung München, wenn ihr unterwegs seid, zwischen Dachau-Fürstenfeldbruck und Dreieck München-Enschenried, gerade Unfall passiert, die mittlere Spur gesperrt. Ihr werdet auf die zweite Fahrspur, also die zweite Fahrspur von links. Verwirrend. Also eine Spur ist gesperrt. Mein Gott. Die neuesten Blitzer Türkei im Amberger Straße beidseitig und im Mittelberg Werzacher Straße, dann Babenhausen Bahnhofstraße und B300 Höhe Krumbach.
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1: Habt ihr eine Sauklaue oder kann man eure Schrift einigermaßen lesen? Ich frage das deswegen, weil ihr könnt dann einfach ein Foto von eurem handgeschriebenen Zettel machen und den bei ChatGPT oder bei Google Lens oder auch bei OneNote hochladen und die KI entziffert tatsächlich das, was ihr geschrieben habt. Also je nachdem, wie groß eure Sauklaue ist. Also ChatGPT, Google Lens oder OneNote einfach mal euren handgeschriebenen Zettel hochladen und ausprobieren. Have fun!
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0: Der Radio Fantasy Hitternachmittag an einem besonderen Donnerstag. Ihr wundert euch vielleicht, warum Dani heute nicht moderiert, der normal immer hier ist. Weil ihn seine Jungs abgeholt haben. Ich habe heute die Jungs zum Junggesellenabschied eingeschleust, weil Dani ja im August heiratet und sie haben das Studio sowas von gestürmt. Yeah! Dani, viel Spaß beim Junggesellenabschied. Am Montag ist er wieder da.
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17: Feierabend Bier trinken im Biergarten, am Seeufer, auf der Terrasse, auf dem Balkon. Wo auch immer, es ist schön. Es bleibt auch schön warm, wobei es in der Nacht schon runtergeht. Auf bis zu 13 Grad in Augsburg und im Fantasyland. Aber die nächsten Tage Wahnsinn. 29, 30 Grad bis inklusive Sonntag. Schönen Feierabend.
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21: Nach der Messerattacke an einem Gymnasium in Schongau ist gegen den mutmaßlichen Täter Haftbefehl erlassen worden. Er wird des versuchten Mordes in 2 Fällen verdächtigt. Der 16-Jährige soll gestern 2 13-jährige Mädchen mit einem Messer

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0: Schwester schwer verletzt haben. Wie die Behörden mitteilten, war er früher selbst an der Schule und den Behörden wegen Bedrohungen und der Verherrlichung von Amokläufen im Netz bereits bekannt. Der Bundestag hat das Kindergeld ohne Antrag beschlossen. Ab Januar sollen Familien das Geld automatisch bekommen, zunächst ab dem zweiten Kind, später auch für Erstgeborene. Währenddessen werden Studierende, die nicht mehr daheim wohnen, vertröstet. Weil die geplante BAföG-Reform verschoben wird, kommt die Anhebung der Wohnkostenpauschale von 380 auf 440 Euro erst im Sommersemester 27. Kein guter Tag für Grüne und Linke. Das Bundesverfassungsgericht hat mehrere Anträge gegen die Gesundheitsreform und das neue Heizungsgesetz abgelehnt. Die Abgeordneten hatten der Regierung vorgeworfen, die Gesetze im Eilverfahren durchs Parlament zu bringen. Mit der Entscheidung aus Karlsruhe kann der Bundestag morgen wie geplant über die Gesetze abstimmen. Bonnie Tyler ist tot, das hat ihr Manager bestätigt. Die walisische Sängerin wurde 75 Jahre alt. Philipp Dietlefs berichtet.
1: Bonnie Tyler hieß eigentlich Gaynor Hopkins, aber um Verwechslungen mit einer anderen Sängerin zu vermeiden, erfand sie ihren Künstlernamen. Ihre Karriere begann durch einen glücklichen Zufall, als ein Talentsucher aus London versehentlich ihren Auftritt in einem Club sah und sie unter Vertrag nahm. In den 90er Jahren nahm sie unter anderem 3 Alben mit Dieter Bohlen auf. Immer wieder tourte sie in Deutschland. Auch für den kommenden Sommer waren knapp 20 Konzerte geplant.
0: Das EU-Parlament hat für die Einführung des digitalen Euros gestimmt. Jetzt müssen die 27 Mitgliedstaaten über den entsprechenden Entwurf verhandeln. Der Plan: Ab Anfang 2029 sollen digitale Euros in einer App gespeichert und wie Bargeld eingesetzt werden können. Damit will sich die EU unabhängiger von Anbietern wie Visa, Mastercard oder PayPal machen.
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5: Bei uns immer die wichtigsten Verkehrsmeldungen zuerst. Vorsicht auf der A7 Ulm Richtung Füssen. Zwischen Dreieck Hittestetten und Föhringen liegen Reifenteile auf der Fahrbahn. Außerdem befindet sich zwischen Bergheim und Kreuzmemmingen eine Rutschmatte auf der Fahrbahn. Auf der A8 Stuttgart Richtung München staut es sich zwischen Augsburg West und Augsburg Ost auf 2 Kilometern. Der Zeitverlust beträgt bis zu 14 Minuten. Die B17 Füssener Straße Landsberg Richtung Reute ist zwischen Schwangau und Füssen sowie zwischen Horn und Füssen jeweils 1 Kilometer lang gestaut mit einem Zeitverlust von bis zu 17 Minuten. Die neuesten Blitzer in Haldenwang auf der Kemptener Straße, in Dillingen auf der Werner von Siemens Straße sowie in Landsberg auf der Iglinger Straße, in Kissing auf der AIC 12. Besser unterwegs mit KI und unserer Community.
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Das ist schon wieder mal so ein Biergarten-Feierabend im Fantasyland. Radio Fantasy Brandheis mit Alex, servus. In Brandheis immer die allerneuesten Songs und ich mag den hier, weil der mit Synthies losgeht. Das sind Synthies, oder? Also, bam, bam, bam. Axwell und Bon mit Whatever Turns You On. 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

ehrlich, von Die Die verstehen wir so gut wie gar nichts. Shakira und Burna Boy. Die Die heißt sowas wie Los geht's, los geht's. Aber wir singen den Song mit, weil wir ihn geil finden. Radio Fantasy brandheiß, immer die besten neuen Hits und die allerneuesten davon. Jetzt von Jack Dan, Mercy. Ich wünsche euch einen wunderschönen, sonnigen Donnerstagfeierabend.

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17: Die aktuellen Wetterwerte. Augsburg, Fürnhaberau klar bei 25 Grad, Sierenbach 25 Grad, Heimatingen 26 Grad. Am Abend bleibt es über Augsburg, Nordschwaben und dem Allgäu meist klar oder nur locker bewölkt. Dazu schwacher Wind und Temperaturen zwischen 12 und 17 Grad. In Augsburg-Stadt etwas milder. Die Nacht startet freundlich. Morgen nach örtlichem Frühnebel wird es wieder sonnig und am Nachmittag warm mit 27 bis 30 Grad. Auch am Samstag und Sonntag bleibt es sonnig und trocken. Im Allgäu nachts etwas frischer Richtung Donau und in Augsburg-Stadt milder.
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17: Bei uns immer die wichtigsten Verkehrsmeldungen zuerst. Vorsicht auf der A7 Ulm Richtung Füssenreute zwischen Bergheim und Kreuz Memmingen. Dort liegt eine Rutschmatte auf der Fahrbahn. Auf der B17 und B300 Augsburg Richtung Landsberg. Im Bereich Augsburg Oberbürgermeister Müllerring zwischen Leitershofen, Fährsee Süd und Ausfahrt Göggingen sowie Ausfahrt Gabelsberger Straße ist die Ausfahrt blockiert nach einem Unfall. Zudem besteht Gefahr durch auslaufende Chemikalien. Die B17 Füssener Straße Landsberg Richtung Reute meldet zwischen Horn und Füssen einen Stau von 1 Kilometer mit einem Zeitverlust von bis zu 12 Minuten. Außerdem staut es sich zwischen Schwangau und Füssen ebenfalls auf 1 Kilometer mit bis zu 17 Minuten Zeitverlust. Die neuesten Blitzer auf der Kemptener Straße in Haldenwang und der Amberger Straße in Türkheim, in Dillingen auf der Werner-von-Siemens-Straße sowie auf der Iglinger Straße in Landsberg und der AIC 12 bei Kissing. Gute Fahrt, dank KI und unserer Community.
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0: Hier ist Radio Fantasy brandheiß am Donnerstag Feierabend. Schön, dass ihr mit dabei seid. Hey, immer noch ganz schön heiß. Dazu die heißen neuen Songs, brandheiß.
1: Was laberst du?
0: Ich will halt eine blöde Moderationsüberleitung machen zum nächsten Song. Der kommt von Malik Harris. Das ist wahrscheinlich ultra genervt, weil jeder sagt, ja, du bist doch der Sohn von dem Talkshow-Master aus den 90ern, Ricky Harris. Ja, der ist ein eigener, gestandener Sänger, gestandenes Malzbrot, wie man in Bayern sagt. Lie to me auf Radio Fantasy. Immer die besten neuen Hits und die neuesten davon.

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Ist schon geil, wenn wir mit so schönem Wetter in den Donnerstag-Feierabend starten. Servus, Alex hier, Radio Fantasy brandheiß. Immer von 18 bis 19 Uhr die besten neuen Hits. So jetzt von James Hype. Und wenn ihr sagt, wer ist jetzt dieser James Hype? Das ist der hier. Ferrari, einer seiner ganz großen Hits. Und dieser James Hype hat jetzt eine neue Nummer. Ich hoffe, ich spreche sie richtig aus. Ich vergesse immer, wie es richtig heißt. Serotonin. Hört ihr mal einfach selber an. James Hype, ganz neu auf Radio Fantasy. Immer die besten neuen Hits mit Serotonin.

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11: Die aktuellen Wetterwerte. Augsburg, Hauenstetten 22 Grad und wolkenlos. Graben 22 Grad, Türkheim ebenfalls 22 Grad. Am Abend ist es über Augsburg, Nordschwaben und dem Allgäu meist klar oder nur locker bewölkt. Die Temperaturen sinken in der Nacht auf 12 bis 16 Grad. Im Mindeltal und in den Stauden kann es zum frühen Morgen etwas dunstig werden. Morgen startet freundlich und am Nachmittag gibt es warme 28 bis 30 Grad. Das sommerliche Wetter bleibt auch am Samstag erhalten.
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13: Ich bin Oliver Urbanke. Die schwarz-rote Koalition kann zwei ihrer wichtigsten Projekte wohl wie geplant vorantreiben. Das Bundesverfassungsgericht hat Eilanträge aus der Opposition gegen das Gesundheitssparpaket und das neue Heizungsgesetz abgelehnt. Dirk Zeidler berichtet.
14: Damit ist für die Koalition die Gefahr eines erneut vermasselten Starts in den politischen Sommer vorerst gebannt. Doch vor dem Bündnis liegt jetzt viel angekündigte Gesetzesarbeit. Die umstrittenen Krankenkassenpläne von Gesundheitsministerin Wagen sollen die gesetzlichen Kassen von stark steigenden Milliardenausgaben entlasten. Frei ist der Weg auch für das neue Gebäudemodernisierungsgesetz. Schwarz-Rot will Kernpunkte der von der früheren Ampelregierung beschlossenen Regelung kippen.
13: Unternehmen wie WhatsApp, Microsoft, Google und Co. könnten schon bald wieder in privaten Chats nach Hinweisen auf sexuellen Kindesmissbrauch suchen dürfen. Nach einer überraschenden Wende in der Debatte um die sogenannte Chatkontrolle billigte das EU-Parlament eine befristete Ausnahme von europäischen Datenschutzregeln. Damit kann das Gesetzgebungsverfahren weitergehen. 10-mal haben Lottospielerinnen und Spieler in Bayern im ersten Halbjahr 2026 über 1 Million Euro gewonnen. Dazu habe es 60 Gewinne von mindestens 100.000 Euro gegeben. Das teilte die staatliche Lotterie- und Spielbankverwaltung mit. Insgesamt wurden demnach mehr als 314 Millionen Euro ausgeschüttet. Den höchsten Gewinn erzielte mit rund 44,2 Millionen Euro ein Familienvater aus Schwaben. Frankreich und Marokko spielen heute Abend im ersten Viertelfinale um den Einzug ins Halbfinale der Fußball-Weltmeisterschaft. Die Franzosen um Topstar Kylian Mbappé hatten sich im Achtelfinale gegen Außenseiter Paraguay schwer getan und sich nur knapp mit 1:0 durchgesetzt. Marokko zeigte sich souveräner mit einem 3:0 gegen Kanada. Anstoß ist um 22 Uhr.
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11: Bei uns immer die wichtigsten Verkehrsmeldungen zuerst. Vorsicht auf der B17 und B300 in Augsburg Richtung Landsberg, am Oberbürgermeister Müller Ring zwischen Leitershofen Fersi Süd und der Ausfahrt Göggingen sowie der Ausfahrt Gabelsberger Straße ist die Ausfahrt blockiert. Grund ist ein Unfall mit Gefahr durch auslaufende Chemikalien. Die neuesten Blitzer auf der Kemptener Straße in Haldenwang, der Werner von Siemens Straße in Dillingen sowie der Amberger Straße in Türkheim. Jetzt noch genauer informiert mit KI-Unterstützung.
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1: Wer kann den Wochenhighscore von 6 richtigen toppen? Für wen geht's in den Europapark? Vielleicht jetzt für Niklas aus Asbach-Beumenheim. Hi.
2: Hallo, grüß Gott.
3: Niklas, das gilt's zu schlagen und dann gehst du vielleicht als Gewinner in die Geschichte von Stadtland Fantasy ein und sammelst hier die nächsten Europapark-Tickets ein. Hier
2: Jawohl.
3: Ist dein Buchstabe.
4: E.
3: Deine 30 Sekunden starten, sobald ich dir die erste Kategorie nenne.
2: Jawohl.
3: Dann bitte eine Stadt mit E.
2: Essen.
3: Ein Land.
2: England.
3: Im Freizeitpark.
2: Eis.
3: Etwas Schweres.
2: Eisen.
3: Das schmeckt nur bei Oma.
2: Eintopf.
3: Etwas, das stinkt.
2: Ekliger Abfall.
3: Beim Shoppen.
2: Einkaufen.
3: Das waren die 30 Sekunden und das waren 7 richtige.
2: Sehr schön.
1: Niklas, du legst vor. Der Wochenhighscore ist damit auf 7 jetzt angeschwollen. Und nach dir kommt noch eine Person.
2: Okay, schauen wir mal. Ich bin gespannt.
1: Genau.
2: Ich werde auf alle Fälle im Radio verfolgen. Herzlichen Dank. Schöne Grüße an alle.
1: Und damit sind's 7. Kann das noch jemand toppen? Wochenfinale dann morgen. Ihr schaut bei uns auf Insta vorbei, kommentiert den Beitrag und dann seid ihr unser nächster Kandidat, unsere nächste Kandidatin.
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1: Die aktuellen Wetterwerte. Augsburg, Hauenstetten 22 Grad und wolkenlos. Graben 22 Grad. Türkheim ebenfalls 22 Grad. Am Abend ist es über Augsburg, Nordschwaben und dem Allgäu meist klar oder nur locker bewölkt. Die Temperaturen sinken in der Nacht auf 12 bis 16 Grad. Im Mindeltal und in den Stauden kann es zum frühen Morgen etwas dunstig werden. Morgen startet freundlich und am Nachmittag gibt es warme 28 bis 30 Grad. Das sommerliche Wetter bleibt auch am Samstag erhalten.
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1: Bei uns immer die wichtigsten Verkehrsmeldungen zuerst. Vorsicht auf der B17 und B300 in Augsburg Richtung Landsberg. Am Oberbürgermeister Müller Ring zwischen Leitershofen Fersi Süd und der Ausfahrt Göggingen sowie der Ausfahrt Gabelsberger Straße ist die Ausfahrt blockiert. Grund ist ein Unfall mit Gefahr durch auslaufende Chemikalien. Die neuesten Blitzer auf der Kempener Straße in Haldenwang, der Werner von Siemens Straße in Dillingen sowie der Amberger Straße in Türkheim. Jetzt noch genauer informiert mit KI-Unterstützung.
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1: Habt ihr schon mal mitbekommen, dass Eis auf Metall schneller schmilzt? Eis schmilzt auf Metall schneller als auf Holz. Obwohl beides ja die gleiche Temperatur hat, wenn es zum Beispiel draußen rumliegt. Aber Metall leitet Wärme sehr gut und bringt ständig neue Wärme zum Eis. Holz isoliert und gibt viel weniger Energie weiter. Deshalb verschwindet das Eis auf Metall deutlich schneller. Es geht also um Wärmeleitung, nicht um die Kälte.
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1: Im Moment in Großaitingen Sonnenschein bei 25 Grad, Augsburg Innenstadt 24 Grad und Nesselwang 25 Grad. Der Donnerstagabend zeigt sich bei uns freundlich und oft klar. Bis in die Nacht bleibt es meist sternklar mit nur ein paar lockeren Wolken. Die Temperaturen sinken auf 12 bis 16 Grad. Morgen gibt es viel Sonne und bis zu 30 Grad. Am Wochenende bleibt es freundlich, im Allgäu etwas frischer, in Augsburg-Stadt nachts milder.
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4: Ich bin Oliver Urbanke. Der Bundestag hat den Plan zum Bau zahlreicher neuer Gaskraftwerke in den kommenden 5 Jahren gebilligt. Die neuen Anlagen sollen den Kohleausstieg und den Ausbau von Ökostrom flankieren. Auf Verbraucherinnen und Verbraucher kommen damit ab 2031 zusätzliche Kosten für eine neue Umlage zu, mit der die Förderung in Milliardenhöhe für die Betreiber finanziert werden soll. Eine umstrittene Honorarkürzung für Psychotherapeutinnen und Therapeuten ist nach einem Gerichtsentscheid vorerst gestoppt. Das Landessozialgericht Berlin-Brandenburg setzte die sofortige Vollziehung aus, wie ein Sprecher mitgeteilt hat. Hintergrund ist eine Klage der Kassenärztlichen Bundesvereinigung, die auch die Psychotherapeutinnen und Therapeuten vertritt. Der Beschluss im Eilverfahren sei rechtskräftig, heißt es vom Gericht. Das EU-Parlament hat grünes Licht für die sogenannte Chat-Kontrolle gegeben, aber nur vorübergehend bis 2028. Dieter Ebeling berichtet.
5: Im April war eine Ausnahmeregelung vom EU-Datenschutz ausgelaufen. Die erlaubte das automatisierte Scannen nach Kinderpornos auf den Geräten der Nutzer. Und das Parlament wollte das eigentlich nicht verlängern, tat es jetzt aber unter Druck von Industrie und Regierungen doch. WhatsApp, Signal und andere Messenger dürfen jetzt wieder auf den Endgeräten kontrollieren, was Nutzer schreiben, noch bevor sie es absenden.
4: Die Hitzewelle im Juni hat gezeigt, dass viele Straßen und Gleise nicht für solch extreme Temperaturen ausgelegt sind. Die Folgen: Blow-ups, geplatzter Beton und aufgeweichte Straßenbahnführungen. Verkehrsminister Schnieder will die Systeme mit modernen Baustoffen stabiler machen. Gleiches gelte auch für die Züge der Deutschen Bahn, insbesondere hier bei der Klimatechnik.
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1: 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Im Moment gibt es keine Verkehrsstörungen. Die neuesten Blitzer auf der Kemptener Straße in Haldenwang sowie der Amberger Straße in Türkheim. Gute Fahrt, dank KI und unserer Community.
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1: Im Moment in Großaltingen Sonnenschein bei 25 Grad, Augsburg Innenstadt 24 Grad und Nesselwang 25 Grad. Der Donnerstagabend zeigt sich bei uns freundlich und oft klar. Bis in die Nacht bleibt es meist sternklar mit nur ein paar lockeren Wolken. Die Temperaturen sinken auf 12 bis 16 Grad. Morgen gibt es viel Sonne und bis zu 30 Grad. Am Wochenende bleibt es freundlich, im Allgäu etwas frischer, in Augsburg Stadt nachts milder.
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1: Im Moment gibt es keine Verkehrsstörungen. Die neuesten Blitzer auf der Kemptener Straße in Haldenwang sowie der Amberger Straße in Türkheim. Gute Fahrt, dank KI und unserer Community.
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1: Ich bin Oliver Urbanke. Deutschland soll in den kommenden Jahren zahlreiche neue Gaskraftwerke bekommen. Der Bundestag hat den Plänen der schwarz-roten Koalition zugestimmt. Zoe Tassovali berichtet.
2: Die neuen Kraftwerke sollen zunächst mit Erdgas laufen und später auf Wasserstoff umgestellt werden. Die Regierung sieht sie als Absicherung für den Kohleausstieg und den weiteren Ausbau der erneuerbaren Energien. Bezahlt wird das Ganze aber nicht nur vom Staat. Ab 2031 sollen auch Stromkunden eine neue Umlage finanzieren. Wie hoch die am Ende ausfällt, ist aktuell noch völlig offen.
1: Das EU-Parlament hat außerdem für die Einführung des digitalen Euros gestimmt. Jetzt müssen die 27 Mitgliedstaaten über den entsprechenden Entwurf verhandeln. Der Plan? Ab Anfang 2029 sollen digitale Euros in einer App gespeichert und wie Bargeld eingesetzt werden können. Damit will sich die EU unabhängiger von Anbietern wie Visa, Mastercard oder PayPal machen. Nicht überall ist Krise. Der bayerische Maschinenbau hat im vergangenen Jahr so hohe Umsätze gemacht wie nie zuvor. Laut Branchenverband VDMA Bayern ging es um rund 7% auf 70 Milliarden Euro nach oben. Bisheriges Rekordjahr war 2023 mit 68,8 Milliarden. Das meiste Geld kam durch Auslandsgeschäfte in die Kassen, die mittlerweile fast 70% der Umsätze der Branche ausmachen. Weniger Fans als erwartet bei der Fußball-WM. Vor den Viertelfinals liegt der Zuschauerschnitt laut FIFA bei rund 65.000 pro Spiel. Damit blieb das Turnier hinter der letzten Ausgabe in Nordamerika zurück. 1994 kamen im Schnitt über 69.000 Fans. Grund könnten die hohen Ticketpreise sein. Heute beginnen die Viertelfinals mit dem Duell Frankreich gegen Marokko um 22 Uhr.
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4: Im Moment läuft der Verkehr im Sendegebiet ruhig. Die neuesten Blitzer auf der Kemptner Straße in Haldenwang. Kommt gut an, dank KI und unserer Community.
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1: Die aktuellen Wetterwerte: Pfaffenhausen Sonnenschein bei 25 Grad, Augsburg 12 Grad und Friedberg 22 Grad. Der Abend ist klar und angenehm warm in Augsburg, Nordschwaben und dem Allgäu. Bis in die Nacht bleibt es meist wolkenlos mit schwachem Wind. Später kühlt es auf etwa 12 bis 16 Grad ab. In Augsburg-Stadt bleibt es milder, im Mindeltal und in den Stauden können sich Nebelfelder bilden. Morgen beginnt der Tag frisch, am Nachmittag gibt es viel Sonne und heiße 28 bis 30 Grad. Das freundliche Sommerwetter bleibt auch am Samstag und zum Wochenende erhalten.
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1: Im Moment läuft der Verkehr im Sendegebiet ruhig. Die neuesten Blitzer auf der Kemptner Straße in Haldenwang. Kommt gut an, dank KI und unserer Community.
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0: 13 bis 17 Grad. Morgen gibt es viel Sonne, später ein paar harmlose Wolken und die Werte steigen auf 28 bis 30 Grad.
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3: Ich bin Yves Simon. Die schwarz-rote Koalition kann zwei ihrer wichtigsten Projekte wohl wie geplant vorantreiben. Das Bundesverfassungsgericht hat Eilanträge aus der Opposition gegen das Gesundheitssparpaket und das neue Heizungsgesetz abgelehnt. Dirk Zeitler berichtet für uns aus Berlin.
4: Damit ist für die Koalition die Gefahr eines erneut vermasselten Starts in den politischen Sommer vorerst gebannt. Doch vor dem Bündnis liegt jetzt viel angekündigte Gesetzesarbeit. Die umstrittenen Krankenkassenpläne von Gesundheitsministerin Wagen sollen die gesetzlichen Kassen von stark steigenden Milliardenausgaben entlasten. Frei ist der Weg auch für das neue Gebäudemodernisierungsgesetz. Schwarz-Rot will Kernpunkte der von der früheren Ampelregierung beschlossenen Regelung kippen.
3: 5 Monate nach dem tödlichen Angriff auf einen Zugbegleiter in Rheinland-Pfalz ist der Angeklagte zu 10 Jahren Gefängnis verurteilt worden. Der 26-Jährige hatte Anfang Februar keine Fahrkarte und hat den Schaffner so heftig geschlagen, dass der Mann eine letztlich tödliche Hirnblutung erlitten hat. Der Fall hat deutschlandweit eine Debatte über mangelnde Sicherheit in Zügen ausgelöst. Unternehmen wie WhatsApp, Microsoft, Google und Co. könnten schon bald wieder in privaten Chats nach Hinweisen auf sexuellen Kindesmissbrauch suchen dürfen. Nach einer überraschenden Wende in der Debatte um die sogenannte Chat-Kontrolle hat das EU-Parlament jetzt eine befristete Ausnahme von europäischen Datenschutzregeln gebilligt. Damit kann das Gesetzgebungsverfahren weitergehen. Eine umstrittene Honorarkürzung für Psychotherapeutinnen und Psychotherapeuten ist nach einem Gerichtsentscheid vorerst gestoppt. Das Landessozialgericht Berlin-Brandenburg hat die sofortige Vollziehung ausgesetzt, wie jetzt ein Sprecher erklärt hat. Hintergrund ist eine Klage der Kassenärztlichen Bundesvereinigung, die auch die Psychotherapeuten vertritt. Der Beschluss im Eilverfahren sei rechtskräftig, hat das Gericht heute erklärt.
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0: Zurzeit gibt es keine Staus oder Verkehrsbehinderungen und auch keine Blitzer. Gute Fahrt, dank KI und unserer Community.
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1: Derzeit in Augsburg 20 Grad und klar, Neusäß ebenfalls 20 Grad, dazu Marktoberdorf 20 Grad. Zum Start in diesen Abend ist der Himmel bei uns meist klar, in der Nacht bleibt es trocken und oft sternklar, die Temperaturen sinken auf etwa 13.

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0: Derzeit in Augsburg 20 Grad und klar, Neusäß ebenfalls 20 Grad, dazu Marktoberdorf 20 Grad. Zum Start in diesen Abend ist der Himmel bei uns meist klar. In der Nacht bleibt es trocken und oft sternklar. Die Temperaturen sinken auf etwa 13 bis 17 Grad. Morgen gibt es viel Sonne, später ein paar harmlose Wolken und die Werte steigen auf 28 bis 30 Grad.
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0: Zurzeit gibt es keine Staus oder Verkehrsbehinderungen und auch keine Blitzer. Gute Fahrt, dank KI und unserer Community.
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1: Momentan messen wir in Kaufbeuren 19 Grad und klar, Augsburg, Jakober Vorstadt 18 Grad, Pollenbach ebenfalls 18 Grad. Bei uns ist es am späten Abend meist klar und angenehm. In der Nacht bleibt es oft sternklar, nur örtlich bildet sich etwas Dunst oder Nebel. Die Tiefstwerte liegen zwischen 13 und 17 Grad. Morgen startet mit viel Sonne und bringt sommerliches Wetter. Am Nachmittag werden heiße 28 bis 30 Grad erreicht. In Augsburg-Stadt bleibt die Nacht etwas milder als im Umland. Am Samstag und auch zum Wochenende hin bleibt es freundlich und überwiegend sonnig in Augsburg, Nordschwaben und dem Allgäu.
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3: Ich bin Yves Simon. Das Kindergeld soll in Zukunft automatisch und ohne den ganzen Papierkram ausbezahlt werden, den es im Vorfeld bisher gibt. Das hat der Bundestag beschlossen. Erstmal profitieren von der Neuregelung Eltern eines neugeborenen Babys, das schon Geschwister hat. Im Laufe des Jahres soll das Verfahren dann aber auch auf erstgeborene Kinder ausgeweitet werden. Das läuft dann so, das Standesamt, das die Geburtsurkunde ausstellt, informiert dann selbstständig die Familienkasse. Bei Volkswagen wächst der Widerstand gegen die verschärften Sparpläne des Konzerns. Während der Aufsichtsrat über das weitere Vorgehen berät, haben die Beschäftigten jetzt an mehreren Standorten über möglichen Stellenabbau und auch drohende

0: Werksschließungen protestiert. Für uns berichtet Soita Sowali.
1: Trillerpfeifen, Sirenen und jede Menge rote Fahnen. So haben tausende Beschäftigte protestiert. In Wolfsburg zog der Protest sogar bis vor das Vorstandshaus. Bei vielen liegen die Nerven blank. Sie wissen seit Wochen nicht, wie es mit ihren Standorten weitergeht. Schließung, keine Schließung, Stellenabbau, ja oder nein? Die IG Metall spricht von einem Angriff auf die Belegschaft und wirft dem Vorstand vor, die Menschen bewusst zu verunsichern.
0: Die stationäre Notaufnahme am Krankenhaus in Kösching im Landkreis Eichstätt schließt am 1. August. Grund ist laut den Kliniken im Naturpark Altmühltal ein verschärfter Personalmangel. Die Notfallambulanz vor Ort, die bleibt aber. Stationäre Behandlungen werden dann in Zukunft am Standort in Eichstätt gebündelt und ausgebaut. Deutschland wird Tomahawk-Marschflugkörper von den USA kaufen. Das hat Bundeskanzler Merz im Bundestag bei seiner Regierungserklärung angekündigt. Die Marschflugkörper werden dann in Deutschland stationiert und sollen hier eine wichtige Verteidigungslücke schließen.
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3: 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Bei uns immer die wichtigsten Verkehrsmeldungen zuerst. Ruhiger und störungsfreier Verkehr im Sendegebiet. Geschwindigkeitsmessungen wurden uns aktuell keine gemeldet. Gute Fahrt, dank KI und unserer Community.
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1: Momentan messen wir in Kaufbeuren 19 Grad und klar, Augsburg, Jakober Vorstadt 18 Grad, Hollenbach ebenfalls 18 Grad. Bei uns ist es am späten Abend meist klar und angenehm. In der Nacht bleibt es oft sternklar, nur örtlich bildet sich etwas Dunst oder Nebel. Die Tiefstwerte liegen zwischen 13 und 17 Grad. Morgen startet mit viel Sonne und bringt sommerliches Wetter. Am Nachmittag werden heiße 28 bis 30 Grad erreicht. In Augsburg-Stadt bleibt die Nacht etwas milder als im Umland. Am Samstag und auch zum Wochenende hin bleibt es freundlich und überwiegend sonnig in Augsburg, Nordschwaben und dem Allgäu.
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1: Bei uns immer die wichtigsten Verkehrsmeldungen zuerst. Ruhiger und störungsfreier Verkehr im Sendegebiet. Geschwindigkeitsmessungen wurden uns aktuell keine gemeldet. Gute Fahrt, dank KI und unserer Community.
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0: gelber Blume um bis zu 50% schrumpfen. Zu möglichen Stellenstreichungen oder auch kompletten Werksschließungen hat er sich nicht geäußert. Betriebsratschefin Cavallo spricht von Respektlosigkeit und fordert Klarheit für die Belegschaft. Ein Medienbericht nennt allerdings bis zu 100.000 gefährdete Jobs und 4 bedrohte Werke. Deutschland soll in den nächsten Jahren einige neue Gaskraftwerke bekommen. Der Bundestag hat den Plänen der schwarz-roten Koalition jetzt zugestimmt. Bis Ende 2031 sollen neue Kraftwerke entstehen, damit auch genug Strom da ist, wenn der Wind und die Sonne nicht genügend Energie liefern. Für uns berichtet Soita Sovali.
1: Die neuen Kraftwerke sollen zunächst mit Erdgas laufen und später auf Wasserstoff umgestellt werden. Die Regierung sieht sie als Absicherung für den Kohleausstieg und den weiteren Ausbau der erneuerbaren Energien. Bezahlt wird das Ganze aber nicht nur vom Staat. Ab 2031 sollen auch Stromkunden eine neue Umlage finanzieren. Wie hoch die am Ende ausfällt, ist aktuell noch völlig offen.
0: Die Musikwelt trauert um Bonnie Tyler. Die britische Rocklegende ist im Alter von 75 Jahren gestorben. Die Sängerin war Ende April in Portugal operiert worden und lag dort zuletzt im künstlichen Koma. Einer ihrer bekanntesten Hits war Holding Out for a Hero. Nach der mutmaßlichen Amoktat an einer Schule in Schongau in Oberbayern gibt es neue Details zur Tatwaffe. Ermittler prüfen gerade, ob es sich bei der Schusswaffe um eine per 3D-Drucker hergestellte Waffe aus dem Darknet handelt. Die Pistole und wenige Patronen sind in einem Rucksack auf dem Schulhof gefunden worden. Das Messer, mit dem 2 Schülerinnen schwer verletzt wurden, soll kein gewöhnliches Haushaltsmesser gewesen sein.
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3: 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Im Moment keine Staus oder Verkehrsbehinderungen. Meldungen über Blitzer oder Abstandsmessungen liegen uns derzeit nicht vor. Jetzt noch genauer informiert mit KI-Unterstützung.
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1: Ich bin Yves Simon. Bei Volkswagen stehen massive Einsparungen an. Der Vorstand hat dem Aufsichtsrat einen Sanierungsplan vorgelegt. Die Modellpalette soll laut Konzernchef Oliver

0: Derzeit in Augsburg 16 Grad und klar, Bonnstetten ebenfalls 16 Grad, Babenhausen 19 Grad. Der späte Abend geht bei uns meist klar zu Ende. In der Nacht bleibt es überwiegend trocken und die Temperaturen sinken auf etwa 13 bis 17 Grad. Morgen gibt es viel Sonne und einen warmen bis heißen Sommertag. Am Freitag stehen am Nachmittag 28 bis 30 Grad auf dem Thermometer. Auch am Samstag bleibt das freundliche Wetter. Nachts ist es in den Tälern des Allgäus etwas frischer, während Augsburg-Stadt durch die milde Stadtluft kaum so stark abkühlt.
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0: Im Moment keine Staus oder Verkehrsbehinderungen. Meldungen über Blitzer oder Abstandsmessungen liegen uns derzeit nicht vor. Jetzt noch genauer informiert mit KI-Unterstützung.
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1: Die aktuellen Wetterwerte: Augsburg, Spickelherrenbach klar bei 15 Grad, Bobingen 18 Grad und ebenfalls klar Sonthofen 15 Grad. In der Nacht ist es über Augsburg, Nordschwaben und dem Allgäu meist klar. Die Temperaturen sinken auf 13 bis 17 Grad. In Augsburg-Stadt bleibt es etwas milder. Nach Sonnenaufgang gibt es viel Sonne und am Nachmittag wird es warm bis heiß mit 28 bis 30 Grad. Auch am Wochenende bleibt es sonnig und hochsommerlich warm bei uns in der Region.
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1: Ich bin Yves Simon. Frankreich steht im Halbfinale der Fußball-Weltmeisterschaft. Der Titelfavorit hat in Foxborough das Viertelfinale gegen Marokko mit 2:0 gewonnen. Kylian Mbappé hat erst einen Elfmeter vergeben, hat dann aber per Traumtor zur Führung getroffen und Ousmane Dembélé hat nochmal nachgelegt. Mbappé steht jetzt bei 20 WM-Toren, nur eins hinter Rekordhalter Lionel Messi. Die Bundesregierung will finanzschwache Kommunen stärker unterstützen. Der Bundestag hat am Abend eine Finanzspritze von 4 Milliarden Euro beschlossen, unter anderem für die Sanierung von Bibliotheken, Kitas und Schwimmbädern. 400 Millionen Euro sollen in den Länderfinanzausgleich gehen, zugunsten der Geberländer Bayern, Baden-Württemberg, Hessen und Hamburg. Der Bundesrat muss dem Ganzen aber jetzt noch zustimmen. Union und SPD wollen ja das BAföG jetzt doch erhöhen. Die höhere Wohnpauschale verschiebt sich aber auf das Sommersemester 2027. Die Koalition begründet den Schritt mit der angespannten Haushaltslage. Nächsten Sommer soll dann die Wohnpauschale aber steigen von 380 auf 440 Euro. Die Staatsanwaltschaft ermittelt wegen Korruptionsverdachts gegen ehemalige Mitarbeiter der Regierung von Schwaben. Zwei Männer sind festgenommen worden. Der Schaden soll im Millionenbereich liegen. In dem Zusammenhang sind auch 6 Gebäude in Ulm, in Elchingen und in Senden durchsucht worden.
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4: Es liegen uns keine Verkehrsstörungen vor, auch Blitzer sind aktuell nicht gemeldet. Kommt gut an, dank KI und unserer Community.
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0: Die aktuellen Wetterwerte. Augsburg, Spickelherrenbach klar bei 15 Grad, Bobingen 18 Grad und ebenfalls klar Sonthofen 15 Grad. In der Nacht ist es über Augsburg, Nordschwaben und dem Allgäu meist klar. Die Temperaturen sinken auf 13 bis 17 Grad. In Augsburg-Stadt bleibt es etwas milder. Nach Sonnenaufgang gibt es viel Sonne und am Nachmittag wird es warm bis heiß mit 28 bis 30 Grad. Auch am Wochenende bleibt es sonnig und hochsommerlich warm bei uns in der Region.
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0: Es liegen uns keine Verkehrsstörungen vor, auch Blitzer sind aktuell nicht gemeldet. Kommt gut an, dank KI und unserer Community.
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0: Wetter-Update. Momentan messen wir in Augsburg-Fährsee 14 Grad und klar, Velden ebenfalls 14 Grad, Bad Hindelang 13 Grad. In der Nacht ist es meist klar und angenehm mild, die Temperaturen sinken auf 13 bis 17 Grad. Nach Sonnenaufgang gibt es am Freitag viel Sonne, am Nachmittag bleibt es freundlich. Morgen geht es mit sommerlichem Wetter weiter, dann steigen die Werte wieder auf 28 bis 30 Grad.
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3: Ich bin Yves Simon. Bei Unfällen mit E-Scootern gelten in Zukunft strengere Regeln für Vermieter. Der Bundestag hat am späten Abend eine Gesetzesänderung dazu beschlossen. Und es geht weiter mit den Bundestagsbeschlüssen. Heute wird zum Beispiel über das neue Heizungsgesetz abgestimmt. Außerdem auch über ein Recht auf Reparatur für uns Verbraucher. Ursula Winkler berichtet.
4: Geräte müssen künftig schon so gebaut sein, dass man sie reparieren kann.